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0: grundsätzlich für Miete und Nebenkosten aufkommt, die nach dem Auszug der Frauen entstehen. In Deutschland gilt wieder der Tankrabatt und die G7-Staaten wollen einen Teil ihrer Ölreserven freigeben. Hat das den erhofften Effekt auf die Spritpreise? Zumindest übers Wochenende sind Benzin und Diesel etwas günstiger geworden.
1: Der Liter Diesel im Schnitt 6 Cent billiger, der Liter E10 2 Cent, so die Preisvergleichs-App Tankerkönig. Die G7-Staaten, also auch Deutschland, wollen in den nächsten 4 Monaten 100 Millionen Barrel Rohöl und Diesel aus ihren Reserven verkaufen, um die Preise zu stabilisieren. Dabei ist die Reserve eigentlich für den Fall einer Mangellage gedacht. Wie schon den Tankrabatt kritisieren Wirtschaftsexperten auch die Freigabe aus der Reserve und sagen, das hat nur einen kurzfristigen Effekt, nötig sei aber eine grundsätzliche Lösung. Jan-Henner Reitzer, Nachrichtenredaktion.
0: Die Bundesregierung will den Führerschein billiger machen. Heute ist im Bundestag eine Anhörung dazu im Verkehrsausschuss geplant. Konkret sollen Fahrschulen unter anderem mehr digitalen Unterricht anbieten. Der Fragenkatalog für die theoretische Prüfung soll um 1/3 reduziert werden. Für die Zahl der Sonderfahrten bei Dunkelheit oder auf Autobahnen sollen keine festen Vorgaben mehr gelten. Und es soll möglich sein, einige Fahrstunden mit nahestehenden Personen, wie zum Beispiel den Eltern, zu machen. Zum Fußball. Die deutsche Nationalmannschaft hat die Revanche gegen Griechenland in der Nations League knapp verpasst. Nach dem 0:1 im Hinspiel in Augsburg kam das Team von Bundestrainer Klopp am Abend in Griechenland nicht über ein 0:0 hinaus. Trotzdem war Klopp nachher bei RTL hochzufrieden.
2: Wenn mir gesagt hätte vor einer Woche, dass man nach einer Woche so eine erste Halbzeit spielen kann, das hätte ich nicht geglaubt, weil ich sowas noch nie gesehen habe. Die Jungs haben ein unglaubliches Fußballspiel gemacht, das in allen Bereichen top war, richtig top, außer dass wir unsere Chancen keine Tore gemacht haben. Ich bin sehr, sehr, sehr angetan von der Mannschaft.
0: Die deutsche Mannschaft liegt in der Nations League Gruppe nur auf Platz 3 hinter den Niederlanden und Griechenland.
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1: Ich bin Diana Kramer. Die Bundesregierung will den Führerschein günstiger machen. Zu den Plänen gibt es heute eine Anhörung im Verkehrsausschuss des Bundestags. Fahrlehrerverbände machen sich allerdings Sorgen um die Sicherheit.
2: Theoriestunden auch online statt in Präsenz, Autofahren üben mit den Eltern oder im Simulator statt mit einem Fahrlehrer. Die Bundesvereinigung der Fahrlehrerverbände fürchtet um die Verkehrssicherheit und fordert, die Ausbildungsqualität müsse trotz Reform mindestens erhalten bleiben. Auch eine offizielle Datenbank, in der Fahrschulen ihre Preise und Erfolgsquote angeben müssen, lehnen die Fahrlehrerverbände ab. In Kraft treten soll die Reform nach den Plänen der Bundesregierung mit dem Jahreswechsel. Jan-Henner Reitze, Nachrichtenredaktion.
1: Bundeskanzler Friedrich Merz hat seine Koalition zum Zusammenhalt aufgerufen. Er forderte Union und SPD auf, nun bei den Reformen der Sozialsysteme voranzukommen und bis zum Jahresende die notwendigen Entscheidungen zu treffen. Er hoffe, dass es gelinge, die vorliegenden Vorschläge zur Rentenreform durchzusetzen, sagte Merz in der ARD-Sendung Bericht aus Berlin. Die SPD sieht vor allem die geplante Abschaffung der abschlagsfreien Frührente nach 45 Beitragsjahren kritisch. Die Präsidentenwahl in Brasilien wird in einer Stichwahl zwischen dem linken Amtsinhaber Lula da Silva und dem rechten Senator Flavio Bolsonaro entschieden. Beide verfehlten in der Wahl die absolute Mehrheit. Damit entscheidet sich nun in 2 Wochen, ob der 80-jährige Lula seine 4. Amtszeit antritt oder der 45-jährige Sohn des früheren Präsidenten Jair Bolsonaro die Regierung übernimmt. Zum Fußball. Die deutsche Nationalmannschaft hat die Revanche in Griechenland knapp verpasst. Eine Woche nach dem 0:1 in Augsburg reichte es im Rückspiel in Thessaloniki nur zu

0: Das habe ich auf jeden Fall gesehen.
1: Dennoch muss die Mannschaft nach dem Unentschieden um das Weiterkommen in der Nations League zittern.
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3: Mit Max Dehmann, guten Morgen. Im Rhein-Lahn-Kreis hat die Schnelleinsatzgruppe Sanitätsdienst ihre Einsatzbereitschaft für größere Notfälle überprüft. Dabei wurde der Aufbau eines Behandlungsplatzes für bis zu 15 Patienten pro Stunde geübt. Der Landkreis muss 2 solcher Einheiten vorhalten, sodass insgesamt bis zu 60 Betroffene mit eigenen Kräften versorgt werden können. Beteiligt waren Helfer des Deutschen Roten Kreuzes und der Malteser sowie leitende Notärzte und weitere Einsatzkräfte des Kreises. Wegen des Wetters fand die Übung in der Fahrzeughalle der SEG in Singhofen statt. Neben dem praktischen Training sollte auch die Zusammenarbeit der verschiedenen Organisationen im Brand- und Katastrophenschutz verbessert werden. Außerdem in den Regionalnachrichten um 9:30. In Koblenz-Kesselheim wird ab morgen der Fahrbahnbelag an der Zufahrt zur Grundschule erneuert. Und 4 Karnevalsvereine aus der Region Bad Ems erhalten zusammen 1.500 € Spenden.
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4: 8 Grad in Mendig, 8 Grad in Neuwied und in Koblenz-Stolzenfels haben wir auch 8 Grad gemessen. Und der Vormittag, der startet heute etwas bewölkt, aber bis zum Nachmittag zeigt sich die Sonne. 7 Sonnenstunden über den Tag verteilt, heute mit 24 Grad in der Spitze.
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4: Mit dem Blick zu euch raus auf die Straßen und aktuell sieht's gut aus, soweit sind die frei, kommt gut durch.
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4: Blitzer haben wir noch keine, Radarkontrollen sind auch noch nicht angekündigt worden. Falls ihr aber was entdeckt habt, gerne her damit. Entweder ruft ihr an oder schickt uns eine WhatsApp an unsere Antenne Koblenz Hotline 0261 98 8 20 99. Vielen Dank, denn gemeinsam machen wir unsere Straßen sicherer.
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4: Es ist noch ziemlich dunkel draußen, aber eine gute Zeit, um zusammen langsam wach zu werden. Und das geht natürlich gut mit bester Musik aus allen Zeiten. Und wir machen jetzt gleich weiter mit The Faith Hill und Diskiss. Mein Name ist Ala Schenz. Einen schönen guten Morgen.
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1: Unsere heutige Koblenz-Zahl des Tages ist die 1897. In diesem Jahr begann auf dem Berg Pankart oberhalb von Braubach der Bau des ersten von drei mächtigen Schornsteinen, die bis heute das Landschaftsbild prägen. Zwischen 1897 und 1910 entstanden die Hohen Kamine, verbunden durch einen rund 600 Meter langen Rauchgaskanal mit der Blei- und Silberhütte im Tal. Entgegen dem Volksmund, der sie scherzhaft als Weinbergheizung bezeichnet, dienten sie als Ableitung giftiger Gase. Ein früherer Versuch des Emissionsschutzes. Die Geschichte des Braubacher Hüttenwesens reicht weit zurück. Bereits im 17. Jahrhundert wurde in der Umgebung Silber, Blei und Zink gewonnen und vor Ort verhüttet. Die erste Silberhütte entstand am Fuß des Rheinhangs. Später folgte eine Bleihütte, die sich mit den industriellen Entwicklungen des 18. und 19. Jahrhunderts rasch vergrößerte. 1969 wurde das Werk neu gegründet, nachdem man im Ährental reiche Erzadern entdeckt hatte. Mit dem technischen Fortschritt kamen Dampfmaschinen, ein Bahnanschluss und eine Seilbahn für den Transport der Schlacke. Um 1900 entwickelte sich die Anlage zu einem modernen Industriebetrieb, der zeitweise hunderte Arbeiter beschäftigte. 1910 war schließlich der Bau des dritten Schornsteins abgeschlossen, ein Symbol der industriellen Blüte Braubachs. Nach dem Ersten Weltkrieg erlebte der Betrieb wechselvolle Zeiten. In den 1980er Jahren galt Braubach als stark mit Blei belastet. Umfangreiche Sanierungsmaßnahmen und moderne Umwelttechnik sorgten dafür, dass später keine gesundheitlich bedenklichen Werte mehr festgestellt wurden. Heute sind die drei Schornsteine auf dem Pankart stumme Zeugen einer langen Industriegeschichte. Sie stehen hinter der Marxburg weithin sichtbar über der Stadt und erinnern an eine Zeit, in der Braubach vom Bergbau und Hüttenwesen geprägt war.
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1: Im Studio Max Dehmann, einen schönen guten Morgen. Im Rhein-Lahn-Kreis hat die Schnelleinsatzgruppe Sanitätsdienst ihre Einsatzbereitschaft für größere Notfälle überprüft. Dabei wurde der Aufbau eines Behandlungsplatzes für bis zu 15 Patienten pro Stunde geübt. Der Landkreis muss 2 solcher Einheiten vorhalten, sodass insgesamt bis zu 60 Betroffene mit eigenen Kräften versorgt werden können. Beteiligt waren Helfer des Deutschen Roten Kreuzes und der Malteser sowie leitende Notärzte und weitere Einsatzkräfte des Kreises. Wegen des Wetters fand die Übung in der Fahrzeughalle der SEG in Singhofen statt. Neben dem praktischen Training sollte auch die Zusammenarbeit der verschiedenen Organisationen im Brand- und Katastrophenschutz verbessert werden. In Koblenz-Kesselheim wird ab morgen der Fahrbahnbelag an der Zufahrt zur Grundschule erneuert. Die Arbeiten sollen bis zum Freitag dauern. Während der Bauzeit wird die Zufahrt vollständig gesperrt. Auch die Parkplätze an der Turnhalle und den Tennisplätzen sind dann nicht erreichbar. Morgen beginnen die Vorarbeiten, am Mittwoch wird der alte Belag abgefräst. Der neue Asphalt soll Donnerstag eingebaut werden, bevor am Freitag die restlichen Arbeiten und die Räumung der Baustelle folgen. Der kommunale Servicebetrieb Koblenz weist auf mögliche Verkehrsbehinderungen hin. 4 Karnevalsvereine aus der Region Bad Ems erhalten zusammen 1.500 Euro aus dem Spendenprogramm EVM Ehrensache. Jeweils 375 Euro gehen an den Möhnenverein Immer dabei und den Karnevalsverein Blau-Weiß in Arzbach, den Fachbacher Karnevalsverein und die Bad Emser Karnevalsgesellschaft. Mit dem Programm unterstützt die Energieversorgung Mittelrhein Vereine und Einrichtungen bei kulturellen, sozialen und gemeinnützigen Projekten. Die Spenden wurden jetzt in Bad Ems übergeben. Die Vereine wollen mit ihrem Engagement das Brauchtum und das gesellschaftliche Leben in der Region fördern. In der Stadtbibliothek Koblenz ist der diesjährige Lesesommer Rheinland-Pfalz mit einer Abschlussveranstaltung zu Ende gegangen. Fast 1000 Kinder hatten sich für die Aktion gemeldet und sollten in den Sommerferien mindestens 3 Bücher lesen und bewerten. Zum Abschluss gab es im Forum unter anderem Gaming, virtuelle Realität und weitere Angebote. Ausgezeichnet wurden die Grundschule Gülz und das Max-von-Laue-Gymnasium als Schulen mit den meisten erfolgreichen Teilnehmern. Der Lesesommer fand in Koblenz bereits zum 18. Mal statt und wird im kommenden Jahr fortgesetzt.
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2: 8 Grad in Mendig, 8 Grad in Neuwied und in Koblenz-Stolzenfels haben wir auch 8 Grad gemessen. Und der Vormittag, der startet heute etwas bewölkt, aber bis zum Nachmittag zeigt sich die Sonne. 7 Sonnenstunden über den Tag verteilt, heute mit 24 Grad in der Spitze.
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2: Mit dem Blick zu euch raus auf die Straßen. Aktuell haben wir keine Verkehrsmeldungen. Soweit sind die Straßen frei. Kommt gut an.
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2: Blitzer haben wir noch keine, Radarkontrollen sind auch noch nicht angekündigt worden. Falls ihr aber was entdeckt habt, gerne her damit. Entweder ruft ihr an oder schickt uns eine WhatsApp an unsere Antenne Koblenz Hotline 0261 98 8 20 99. Vielen Dank, denn gemeinsam machen wir unsere Straßen sicherer.
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1: Mit Lisa Tauchen, hallo. Im Neuwieder Stadtteilblock können Kinder am Donnerstag in die Welt der Buchfigur Knuffel eintauchen. Ab 13 Uhr liest die Kinderbuchautorin Martina Kast im Bürgerhaus-Blog aus ihrem Buch und erzählt außerdem aus ihrem Alltag als Autorin. Danach können die Kinder selbst kreativ werden und ihren eigenen Knuffel aus Filz basteln. Gemeinsam gespielt und eigene Geschichten erfunden werden natürlich auch. Die Veranstaltung richtet sich an Kinder von 6 bis 10 Jahren und geht bis 17.30 Uhr. Die Teilnahme kostet 4 Euro, eine Anmeldung ist online erforderlich. Im Rhein-Lahn-Kreis geht das IT-Kursangebot für Frauen auch in diesem Jahr weiter. Beim nächsten digitalen Treff am Donnerstag geht es von 14.30 Uhr bis 18.30 Uhr in der Kreisverwaltung Bad Ems um sicheres Online-Banking und digitales Bezahlen. Dabei werden auch Passworttresore sowie Bezahlungsdienste wie PayPal oder Vero erklärt. Außerdem erfahren die Teilnehmerinnen, wie sie Betrugsversuche im Internet erkennen können. Neu ist in diesem Jahr eine praktische Einführung in die Nutzung von künstlicher Intelligenz. Der Kurs richtet sich an Frauen mit wenig Vorkenntnissen, kostet 10 Euro und eigene Geräte können gern mitgebracht werden. Zum Weltmädchentag gibt's in Koblenz einen besonderen Workshop für Mädchen zwischen 10 und 15 Jahren. Am Freitag geht es von 9 bis 12 Uhr im Jugend- und Bürgerzentrum auf der Karthause um Körperwahrnehmung, persönliche Grenzen und Selbstbestimmung. Die Teilnehmerinnen lernen auf, ihr Bauchgefühl zu hören und eigene Grenzen ausdrücklich zu setzen. Außerdem erfahren sie, wo und wie sie sich Unterstützung holen können. Begleitet wird der Workshop von einer Mentorin aus Koblenz. Die Teilnahme ist kostenlos und alle Übungen sind freiwillig. Die Plätze sind begrenzt, deshalb ist eine Anmeldung per E-Mail erforderlich. Und bei allem wünschen wir euch natürlich auch wie immer viel Spaß.
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1: Ich bin Diana Kramer. Bundeskanzler Friedrich Merz hat seine Koalition zum Zusammenhalt aufgerufen. In der ARD-Sendung Bericht aus Berlin sagte Merz, wir müssen in der Regierung zusammenbleiben und das Land nach vorne bringen.
2: Der Kanzler beließ es diesmal aber nicht bei den altbekannten Durchhalteparolen. Diesmal wurde er konkreter. Merz hofft, bis Jahresende entscheidende Schritte voranzukommen bei den Reformen der Sozialsysteme. Besonders wichtig ist Merz die Rentenreform. Er hofft, die Vorschläge der Expertenkommission durchzubekommen. Allerdings sieht die SPD die geplante Abschaffung der abschlagsfreien Frührente nach 45 Beitragsjahren kritisch. Uli Reitinger, Berlin.
1: Weiter geht auch die Debatte um die Regierungspläne für einen günstigeren Führerschein. Fahrlehrerverbände warnen davor, dass das Sicherheitsniveau sinken könnte. Sie fordern deshalb, dass zumindest ein Teil der Theoriestunden weiter in Präsenz stattfinden soll. Das Niveau der Verkehrssicherheit und der Ausbildungsqualität müsse mindestens erhalten bleiben, fordert die Bundesvereinigung der Fahrlehrer vom Verkehrsausschuss des Bundestags. Dort gibt es heute eine Anhörung zur geplanten Führerscheinreform. Mit dem traditionellen Kehraus im Hofbräu

0: Wörter zu. Gleichzeitig gab es mehrere Unglücke. Zwei Mitarbeiter von Fahrgeschäften wurden schwer verletzt. Einer davon starb. Auch eine über 90-jährige Besucherin starb nach einem Unfall mit einem Kutschpferd. Auf der Anreise zur Wiesn kamen außerdem zwei Menschen bei einem Busunglück ums Leben. Aus München, Julia Wassilkow.
1: Zum Fußball. Mit der Revanche gegen Griechenland hat es nicht geklappt. Eine Woche nach dem 0:1 in Augsburg kam die Nationalmannschaft beim Rückspiel in Thessaloniki nicht über ein 0:0 hinaus. Bundestrainer Jürgen Klopp kommt damit in der Nations League nach 4 Spielen auf nur 5 Punkte und liegt in der Gruppe nur auf Platz 2 hinter den Niederlanden und Griechenland. Das würde für den Einzug ins Viertelfinale nicht reichen.
2: Und jetzt noch mehr Informationen aus unserer Region.
3: Mit Max Dehmann, guten Morgen. In Koblenz haben sich Unternehmen mit der Frage beschäftigt, welche Rolle der Mensch in der Arbeitswelt der Zukunft spielt. Bei der dritten Zukunftswerkstatt der Initiative Region Koblenz-Mittelrhein ging es um Weiterbildung und die Entwicklung wichtiger Kompetenzen. Veranstaltungsort war die IHK Akademie Koblenz. Thema waren unter anderem die Auswirkungen von künstlicher Intelligenz, Automatisierung und dem Fachkräftemangel. Diskutiert wurde, welche Fähigkeiten künftig besonders wichtig sein könnten. Die Teilnehmer übertrugen die Erkenntnisse anschließend auf konkrete Fragen aus ihrem Arbeitsalltag und entwickelten mögliche Lösungsansätze. Außerdem in den Regionalnachrichten um 12:30 in Lahnstein wird ab heute die Asphaltdecke der Kastanienstraße saniert und in Koblenz fand das Theatertreffen Kopfüber für junges Publikum statt.
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4: 10 Grad in Nassau, 10 Grad in Waldesch und in Koblenz-Stolzenfels haben wir aktuell auch 10 Grad gemessen. Und heute erwartet uns ein Mix aus Sonne und Wolken, wobei mehr Sonne geplant ist. 10 Sonnenstunden über den Tag verteilt sind uns heute versprochen, mit 23 Grad in der Spitze.
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4: Und mit dem Blick zu euch raus auf die Straßen. Aktuell sieht es aber gut aus, soweit sind die frei, kommt gut an.
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4: Aktuell haben wir noch keine Blitzer gemeldet. Radarkontrollen sind auch noch nicht angekündigt. Falls ihr aber was entdeckt habt, gerne anrufen oder eine WhatsApp senden an unsere Antenne Koblenz Hotline 0261 98 8 20 99. Denn gemeinsam machen wir unsere Straßen sicherer.
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4: 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Und mit dem offiziellen Spatenstich ist vergangene Woche der Bau der neuen Entlastungsstraße in Koblenz-Bubenheim gestartet. Die Straße soll vom Kreisverkehr an der Jakob-Kasper-Straße und Josef-Funken-Straße bis zur Weißenturmer-Straße führen. Warum der Bau der Entlastungsstraße für Bubenheim so wichtig ist, das erfahren wir gleich nach zwei Hits am Stück. Wir starten jetzt erstmal mit Fine Young Cannibals und Good Things. Mein Name ist Ala Schenz, einen schönen guten Morgen.
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0: Antenne Koblenz, die besten Hits aller Zeiten an diesem Montag. Und mit dem offiziellen Spatenstich, da ist jetzt der Bau der neuen Entlastungsstraße in Koblenz-Bubenheim gestartet. Die Straße soll vom Kreisverkehr an der Jakob-Kaspers-Straße und Josef-Funken-Straße bis zur Weißenturmer Straße führen. Warum der Bau der Entlastungsstraße für Bubenheim so wichtig ist, hat uns der Staatssekretär des Ministeriums des Inneren für Integration und Verkehr des Landes Rheinland-Pfalz, Markus Wolf, erzählt.
1: Wir haben seit Jahren eine sehr hohe Verkehrsbelastung in der Ortsdurchfahrt mit engen Verhältnissen und deswegen war es jetzt dringend notwendig, dass wir die Planung abschließen, in den Bau kommen, damit die Menschen über die Hälfte des Verkehrs auch entlastet werden. Das ist eine gute Entwicklung für den Ort, entlastet die Bevölkerung, ist aber auch gut für jeden, der durchfährt, weil wir natürlich deutlich bessere Anbindungen haben hier fürs Gewerbegebiet, aber auch für alle Menschen, die pendeln.
0: Das Land Rheinland-Pfalz unterstützt den Bau der Straße mit rund 1,6 Millionen Euro. Warum sich das Land an den Kosten beteiligt, hat uns Markus Wolf auch erklärt.
1: Das ist eine wichtige Ortsumgehung, die wir hier bauen, Entlastung von Budenheim hier in Koblenz. Und deswegen sind wir als Land da kräftig mit dabei, weil wir in Infrastruktur investieren müssen, um den Verkehrsfluss aufrechtzuerhalten, natürlich auch die Mobilität der Bevölkerung sicherzustellen, auch für die Wirtschaft entsprechende Möglichkeiten zu schaffen und hier insbesondere, um die Anwohnerinnen und Anwohner vom Durchgangsverkehr zu befreien. Deswegen eine kräftige Förderung auch seitens des Landes Rheinland-Pfalz.
0: Auch der Oberbürgermeister der Stadt Koblenz, David Langner, hat mit uns darüber gesprochen, wie stark die neue Straße den Verkehr in Bubenheim entlasten soll.
2: Für Bubenheim ist es ganz wichtig, dass der Ortskern vom Durchgangsverkehr entlastet wird. Wir rechnen bis zu 50% weniger Verkehr im Ortskern. Die Menschen, glaube ich, werden einfach spüren, wenn weniger Lkw, wenn weniger Individualverkehr durch den Ort fährt, dann ist das immer ein Plus an Lebensqualität. Weniger Lärm, weniger Schadstoffe und die Menschen werden sich in Bubenheim, denke ich, wohler fühlen.
0: Welche Gründe der Oberbürgermeister für das bislang hohe Verkehrsaufkommen in Bubenheim nennt, darüber sprechen wir dann gleich.

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1: Im Studio Max Dehmann einen schönen guten Morgen. In Koblenz haben sich Unternehmen mit der Frage beschäftigt, welche Rolle der Mensch in der Arbeitswelt der Zukunft spielt. Bei der dritten Zukunftswerkstatt der Initiative Region Koblenz-Mittelrhein ging es um Weiterbildung und die Entwicklung wichtiger Kompetenzen. Veranstaltungsort war die IHK Akademie Koblenz. Thema waren unter anderem die Auswirkungen von künstlicher Intelligenz, Automatisierung und dem Fachkräftemangel. Diskutiert wurde, welche Fähigkeiten künftig besonders wichtig sein könnten. Die Teilnehmer übertrugen die Erkenntnisse anschließend auf konkrete Fragen aus ihrem Arbeitsalltag und entwickelten mögliche Lösungsansätze. In Lahnstein wird ab heute die Asphaltdecke der Kastanienstraße saniert. Dafür muss die Straße bis voraussichtlich 16. Oktober für den Fahrzeugverkehr voll gesperrt werden. Die Grundstücke im Baustellenbereich sind während der Arbeiten mit dem Auto nicht erreichbar, zu Fuß bleiben sie zugänglich. Für Feuerwehr und Rettungsdienste bleibt die Zufahrt jederzeit möglich. Anwohner können auf Parkmöglichkeiten in den angrenzenden Straßen ausweichen. Auch die Müllabfuhr ist sichergestellt. Die Abfallbehälter werden bei Bedarf von der Baufirma zur Abfuhrstelle gebracht und anschließend zurückgestellt. Dafür sollen die gekennzeichneten Mülltonnen spätestens am Vortag bis 12 Uhr bereitgestellt werden. In Koblenz fand das Theatertreffen Kopfüber für junges Publikum statt. Das Festival lief vom 17. bis zum 19. September in der Kulturfabrik Koblenz und zeigte verschiedene Formen des Kinder- und Jugendtheaters. Auf dem Programm standen unter anderem Figurentheater, Tanz, Improvisation und Performances. An den ersten beiden Tagen richteten sich die Vorstellungen vor allem an Kitas und Schulen. Am Samstag stand das Familienpublikum im Mittelpunkt. Kulturminister Sven Täuber hatte das Festival am Donnerstag offiziell eröffnet. Dabei ging es auch um die Bedeutung von Theater für Kinder und Jugendliche und darum, neue Perspektiven kennenzulernen. Morgen stellt der Autor Wilfried Mannheller seinen neuen Kriminalroman In Mayen lauert der Tod vor. Die Premierenlesung beginnt um 20 Uhr im Sitzungssaal der Stadt Mayen. Die Geschichte spielt im Jahr 1919 und handelt von einer rätselhaften Mordserie in Mayen und der Eifel. Mannheller war selbst viele Jahre im Polizeidienst tätig, unter anderem in Mayen. Moderiert wird der Abend vom Krimiautor Ralf Kramp. Unterstützt wird Mannheller bei der Lesung von seiner Enkelin Grete. Karten kosten 18 Euro und sind unter anderem bei der Buchhandlung Reufel und an den Vorverkaufsstellen von Ticket Regional erhältlich.
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2: 10 Grad in Nassau, 10 Grad in Waldesch und in Koblenz-Stolzenfels haben wir aktuell auch 10 Grad gemessen. Und heute erwartet uns ein Mix aus Sonne und Wolken, wobei mehr Sonne geplant ist. 10 Sonnenstunden über den Tag verteilt sind uns heute versprochen, mit 23 Grad in der Spitze.
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2: Und mit dem Blick zu euch raus auf die Straßen. Aktuell sieht es aber gut aus, soweit sind die frei, kommt gut an.
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2: Aktuell haben wir noch keine Blitzer gemeldet. Radarkontrollen sind auch noch nicht angekündigt. Falls ihr aber was entdeckt habt, gerne anrufen oder eine WhatsApp senden an unsere Antenne Koblenz Hotline 0261 98 8 20 99. Denn gemeinsam machen wir unsere Straßen sicherer.
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0: Baubeginn heißt es in Koblenz-Bubenheim. Der Bau der Entlastungsstraße ist nämlich gestartet. Und die neue Straße soll vom Kreisverkehr Jakob-Kaspers-Straße und Josef-Funken-Straße bis zur Weißenturmer-Straße führen. Mit dem Spatenstich fiel der offizielle Startschuss jetzt für das Bauprojekt. Vor Ort haben wir unter anderem den Koblenzer Oberbürgermeister David Langner getroffen. Er hat uns erklärt, warum das Verkehrsaufkommen in Bubenheim bislang so hoch ist.
1: Es hängt schon im Zusammenhang auch mit dem Bau des Lebensmittelmarkts, des Globus hier am Standort, auch insgesamt des Gewerbegebiets Bubenheimer Bergs, was ja noch hier entstehen wird. Bubenheim war immer vom Durchgangsverkehr belastet in den zurückliegenden Jahrzehnten und von daher ist jetzt diese Planung, diese Umsetzung wirklich notwendig gewesen und schon von langer Hand geplant gewesen.
0: Wie die Straße nach ihrer Fertigstellung genau aussehen soll, das hat uns der Baudezernent der Stadt Koblenz beschrieben, Andreas Lukas.
2: Der Verkehr wird vom Globuskreisel aus nördlich von Bubenheim auf die Straße Richtung Mülheim-Kärlich geführt. Indem man nicht mehr die Nordtangente entlangfahren muss und dann die Weißenturmer Straße durch Bubenheim nehmen muss, sondern man direkt auf Höhe des Globus abzweigen kann und dann direkt nach Mülheim-Kärlich fahren kann. Wir planen mit einer Bauzeit von circa einem Jahr. Wenn es schnell geht, 10 Monate. Wenn es etwas länger dauert, 13 Monate. Das hängt ein bisschen davon ab, was wir zum Beispiel auch im Boden finden.
0: Eine Besonderheit: entlang der neuen Straße soll auch ein Rad- und Fußweg entstehen. Was sich die Stadt davon erhofft, dazu auch nochmal Andreas Lukas.
2: Der Geh- und Radweg wird eine attraktive Freizeitverbindung schaffen in Richtung der Ortsmitte von Bubenheim und in Richtung Mülheim-Kärlich. Und wir gehen davon aus, dass das viele Spaziergänger, aber auch Berufspendler mit dem Fahrrad, die zum Beispiel in Mülheim-Kärlich wohnen, aber mit dem Rad nach Koblenz reinpendeln wollen, nutzen werden, zumindest im Sommer. Mit dem Bau einhergehen umfangreiche Ausgleichsmaßnahmen für den Naturschutz. Wir entwässern die Straße dezentral, das bedeutet, es wird hier die Grundwasserneubildung in dem Gebiet gefördert und wir werden die 14.000 Kubikmeter Boden, die wir hier bewegen, aufbereiten und vor Ort auch wieder einbauen.
0: Bis zu 5.000 Autos sollen die neue Straße täglich nutzen. Die offizielle Eröffnung der Entlastungsstraße ist für Herbst 2027 geplant. Einschränkungen für Autofahrer und Anwohner soll es während der Bauphase nicht geben.

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1: Ich bin Diana Kramer. Der Führerschein soll nach dem Willen der Bundesregierung günstiger werden. Zu den Plänen gibt es heute eine Anhörung im Verkehrsausschuss des Bundestags. Fahrlehrerverbände sorgen sich allerdings um die Sicherheit.
2: Theoriestunden auch online statt in Präsenz, Autofahren üben mit den Eltern oder im Simulator statt mit einem Fahrlehrer. Die Bundesvereinigung der Fahrlehrerverbände fürchtet um die Verkehrssicherheit und fordert, die Ausbildungsqualität müsse trotz Reform mindestens erhalten bleiben. Auch eine offizielle Datenbank, in der Fahrschulen ihre Preise und Erfolgsquote angeben müssen, lehnen die Fahrlehrerverbände ab. In Kraft treten soll die Reform nach den Plänen der Bundesregierung mit dem Jahreswechsel. Jan-Henner Reitze, Nachrichtenredaktion.
1: Ein neues Gesetz soll Gewaltopfern helfen, sich leichter aus gemeinsamen Mietverträgen mit Tätern zu lösen. Das sieht ein Gesetzentwurf von Bundesjustizministerin Stefanie Hubig vor. Damit folgt sie einer Initiative des Bundesrats, der im März Änderungen im Gewaltschutzgesetz vorgeschlagen hatte.
3: Fast 266.000 Menschen waren im Jahr 2024 von häuslicher Gewalt betroffen. Der Großteil davon Frauen und Mädchen. Und oft ist es für Betroffene schwierig, in so einer Situation aus einem gemeinsamen Mietvertrag herauszukommen, sagt der Bundesrat. Deswegen sollen sie mit dem neuen Gesetz unter anderem die Zustimmung des Täters zur Kündigung des gemeinsamen Mietvertrags verlangen dürfen. Außerdem sollen Familiengerichte zum Beispiel Kontakt- oder Annäherungsverbote leichter anordnen können, um auch Angehörige der Opfer besser zu schützen. Fiona Reinhardt, Nachrichtenredaktion.
1: Die Präsidentenwahl in Brasilien wird in einer Stichwahl entschieden. Sowohl der linke Amtsinhaber Lula da Silva als auch der rechte Senator Flavio Bolsonaro verfehlten die absolute Mehrheit. Damit entscheidet sich nun am 25. Oktober, ob der 80-jährige Lula eine vierte Amtszeit antritt oder der 45-jährige Sohn des früheren Präsidenten Jair Bolsonaro die Regierung übernimmt. Zum Fußball. Die deutsche Nationalmannschaft hat die Revanche in Griechenland knapp verpasst. Eine Woche nach dem 0:1 in Augsburg reichte es im Rückspiel in Thessaloniki nur zu einem 0:0. Um noch ins Viertelfinale der Nations League einzuziehen, musste die DFB-11 die Partien gegen Serbien und die Niederlande Mitte November bestmöglich gewinnen. Ansonsten

0: Beteiligt waren Helfer des Deutschen Roten Kreuzes und der Malteser sowie leitende Notärzte und weitere Einsatzkräfte des Kreises. Wegen des Wetters fand die Übung in der Fahrzeughalle der SEG in Singhofen statt. Neben dem praktischen Training sollte auch die Zusammenarbeit der verschiedenen Organisationen im Brand- und Katastrophenschutz verbessert werden. Außerdem in den Regionalnachrichten um 9:30. In Koblenz-Kesselheim wird ab morgen der Fahrbahnbelag an der Zufahrt zur Grundschule erneuert. Und 4 Karnevalsvereine aus der Region Bad Ems erhalten zusammen 1.500 € Spenden.
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2: 11 Grad in Ochtendung, 11 Grad in Lahnstein und in Koblenzlei haben wir auch 11 Grad gemessen. Und heute erwartet uns ein schöner sommerlicher Tag. 23 Grad sind sehr angenehm, heute mit einem Mix aus Sonne und Wolken.
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2: Mit dem Blick zu euch raus auf die Straßen und aktuell haben wir da 2 Meldungen. Einmal auf der A48 Dernbach Richtung Koblenz zwischen Dreieck Dernbach und der Ausfahrt Bendorf-Neuwied 2 Kilometer Stau. Ihr müsst hier mit etwas mehr wie 10 Minuten Zeitverlust rechnen. Dann die B49 Koblenz Richtung Kochen zwischen Klotten und der Moselbrücke Kochen. Hier dauert es aktuell 5 Minuten länger.
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2: Aktuell haben wir noch keine Blitzer gemeldet. Radarkontrollen sind auch noch nicht angekündigt. Falls ihr aber was entdeckt habt, gerne anrufen oder eine WhatsApp senden an unsere Antenne Koblenz Hotline 0261 988 2099. Denn gemeinsam machen wir unsere Straßen sicherer.
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2: 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Und gleich sprechen wir weiter über den Spatenstich in Bubenheim. Denn mit dem Spatenstich vergangene Woche fiel der offizielle Startschuss für das Bauprojekt. Vor Ort haben wir mitunter dem Koblenzer Oberbürgermeister David Langner getroffen. Und was er uns dazu erzählt hat, hört ihr nach 2 Hits am Stück. Wir starten jetzt erstmal rein mit Rembrandts and Just the Way It Is, Baby. Mein Name ist Alla Schenz, einen schönen guten Morgen.
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0: 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Und ihr wollt einen Tag im Mittelrhein-Gebiet verbringen und braucht da noch Unterstützung bei der Planung. Hier kommt der Mittelrhein-Explorer ins Spiel, der nun auch für den Deutschen Nachhaltigkeitspreis Produkte 2027 nominiert wurde. Aber was ist denn der Mittelrhein-Explorer überhaupt? Mein Kollege Lenz Göbels hat mit dem Gründer und Leiter Jens Moog darüber gesprochen.
1: Was genau ist denn der Mittelrhein-Explorer und was können sich Gäste darunter vorstellen?
2: Wir unterstützen die Gäste, indem sie sich nicht durch Millionen von Webseiten arbeiten müssen, sondern kuratiert die Lösungen finden, die sie benötigen, um einen Tag zu planen.
1: Welche Möglichkeiten gibt es da konkret?
2: Wir haben einmal einen physischen Hub, da können sich die Leute was zu trinken holen, Gepäck ablagern, können sich digitale Informationen holen. Und wir haben einmal diesen digitalen Aspekt, dort gibt es dann KI-gesteuert einen Chatbot, der einem dann die ganzen Informationen maßgeschneidert für diesen Tag zurechtlegt.
1: Und wie ist damals die Idee entstanden und welches Problem wollten Sie damit konkret lösen?
2: Das Ganze entstand dadurch, dass immer wieder Gäste auf uns zukamen und gefragt haben, wo bekomme ich jetzt noch was zu trinken, wo kann ich mein Gepäck einlagern, was mache ich jetzt bei dem Wetter, wo haben Sie Empfehlungen zu essen und trinken? Das waren immer wiederkehrende Fragen und diese Informationen gibt es alles im Internet schon, aber es gibt es nicht auf einen heruntergebrochen. Und so hat sich dann das Ganze ergeben, dass wir über einen Chatbot die Daten gesammelt haben, über das ganze obere Mittelrheintal und dann demjenigen zur Verfügung stellen, so wie er es braucht.
1: Und für wen ist denn der Gästeservice gedacht und kann ich, wenn ich noch nicht mal vor Ort bin, vielleicht mir schon mal schauen, was könnte ich machen?
2: Der ist über die Webseite erreichbar und da können Sie von zu Hause aus schon Ihre Tage planen. Geschickt ist es natürlich, am selben Tag nochmal drauf zu schauen, weil das Wetter kann sich geändert haben. Der Rhein aktuell mit Niedrigwasser wird dabei auch berücksichtigt, wenn Sie eine Schifffahrt planen. Deswegen, man kann von zu Hause schauen, aber auch direkt vor Ort.
1: Was kann denn die KI leisten und an welcher Stelle bleibt denn der Mensch, also der Gast selbst, unverzichtbar?
2: Die KI kann ihm die Informationen individuell zusammenstellen, aber der Gast entscheidet immer noch, mache ich es oder mache ich es nicht. Und es geht auch nicht darum, dass man irgendwelche Menschen außen vor lässt, sondern dass man beispielsweise bei einem Touristenservice die Zeit außerhalb von den Öffnungszeiten dafür nutzen kann mit diesem Explorer.
0: 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Wie der Mittelrhein-Explorer auch bei der Buga 2029 unterstützen kann, darüber sprechen wir dann gleich.

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2: Im Studio Max Dehmann einen schönen guten Morgen. Im Rhein-Lahn-Kreis hat die Schnelleinsatzgruppe Sanitätsdienst ihre Einsatzbereitschaft für größere Notfälle überprüft. Dabei wurde der Aufbau eines Behandlungsplatzes für bis zu 15 Patienten pro Stunde geübt. Der Landkreis muss 2 solcher Einheiten vorhalten, sodass insgesamt bis zu 60 Betroffene mit eigenen Kräften versorgt werden können. Beteiligt waren Helfer des Deutschen Roten Kreuzes und der Malteser sowie leitende Notärzte und weitere Einsatzkräfte des Kreises. Wegen des Wetters fand die Übung in der Fahrzeughalle der SEG in Singhofen statt. Neben dem praktischen Training sollte auch die Zusammenarbeit der verschiedenen Organisationen im Brand- und Katastrophenschutz verbessert werden. In Koblenz-Kesselheim wird ab morgen der Fahrbahnbelag an der Zufahrt zur Grundschule erneuert. Die Arbeiten sollen bis zum Freitag dauern. Während der Bauzeit wird die Zufahrt vollständig gesperrt. Auch die Parkplätze an der Turnhalle und den Tennisplätzen sind dann nicht erreichbar. Morgen beginnen die Vorarbeiten, am Mittwoch wird der alte Belag abgefräst. Der neue Asphalt soll Donnerstag eingebaut werden, bevor am Freitag die restlichen Arbeiten und die Räumung der Baustelle folgen. Der kommunale Servicebetrieb Koblenz weist auf mögliche Verkehrsbehinderungen hin. 4 Karnevalsvereine aus der Region Bad Ems erhalten zusammen 1.500 Euro aus dem Spendenprogramm EVM Ehrensache. Jeweils 375 Euro gehen an den Möhnenverein Immer dabei und den Karnevalsverein Blau-Weiß in Arzbach, den Fachbacher Karnevalsverein und die Bad Emser Karnevalsgesellschaft. Mit dem Programm unterstützt die Energieversorgung Mittelrhein Vereine und Einrichtungen bei kulturellen, sozialen und gemeinnützigen Projekten. Die Spenden wurden jetzt in Bad Ems übergeben. Die Vereine wollen mit ihrem Engagement das Brauchtum und das gesellschaftliche Leben in der Region fördern. In der Stadtbibliothek Koblenz ist der diesjährige Lesesommer Rheinland-Pfalz mit einer Abschlussveranstaltung zu Ende gegangen. Fast 1000 Kinder hatten sich für die Aktion gemeldet und sollten in den Sommerferien mindestens 3 Bücher lesen und bewerten. Zum Abschluss gab es im Forum unter anderem Gaming, virtuelle Realität und weitere Angebote. Ausgezeichnet wurden die Grundschule Gülz und das Max-von-Laue-Gymnasium als Schulen mit den meisten erfolgreichen Teilnehmern. Der Lesesommer fand in Koblenz bereits zum 18. Mal statt und wird im kommenden Jahr fortgesetzt.
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3: 11 Grad in Ochtendung, 11 Grad in Lahnstein und in Koblenzlei haben wir auch 11 Grad gemessen. Und heute erwartet uns ein schöner sommerlicher Tag. 23 Grad sind sehr angenehm, heute mit einem Mix aus Sonne und Wolken.
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3: Mit dem Blick zu euch raus auf die Straßen und aktuell haben wir da 2 Meldungen. Einmal auf der A48 Dernbach Richtung Koblenz zwischen Dreieck Dernbach und der Ausfahrt Bendorf-Neuwied 2 Kilometer Stau. Ihr müsst hier mit etwas mehr wie 10 Minuten Zeitverlust rechnen. Dann die B49 Koblenz Richtung Kochen zwischen Klotten und der Moselbrücke Kochen. Hier dauert es aktuell 5 Minuten länger.
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3: Aktuell haben wir noch keine Blitzer gemeldet. Radarkontrollen sind auch noch nicht angekündigt. Falls ihr aber was entdeckt habt, gerne anrufen oder eine WhatsApp senden an unsere Antenne Koblenz Hotline 0261 98 8 20 99. Denn gemeinsam machen wir unsere Straßen sicherer.
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2: Wenn ihr in Koblenz-Pfaffendorf aufgewachsen seid, seid ihr vielleicht auf sie gegangen. Die Balthasar-Neumann-Grundschule. Aber wer war dieser Balthasar Neumann eigentlich? Johann Balthasar Neumann wurde am 27. Januar 1687 im böhmischen Eger geboren. In seiner Heimatstadt erlernte er das Geschütz- und Glockengießerhandwerk sowie die Brunnenmacherkunst. 1711 zog er als Geselle nach Würzburg, arbeitete dort als Gießer, trat in die fränkische Kreisartillerie ein und bildete sich parallel zum Ingenieur für Militärbauwesen und zum Architekten weiter. Damit legte er den Grundstein für eine außergewöhnliche Karriere. Denn schon 1719 beauftragte ihn der würzburgische Fürstbischof Johann Philipp Franz von Schönborn mit der Planung der würzburgischen Residenz, eines der prachtvollsten Barockschlösser Europas, das heute zum UNESCO-Welterbe gehört. Darauf folgten weitere Sakralbauten, die bis heute Besucher aus aller Welt anziehen. Die Hofkirche der Würzburger Residenz, die Wallfahrtskirche 14 Heiligen in Oberfranken und die Klosterkirche Neresheim in Baden-Württemberg. Nach 1740 war Neumann der bekannteste Architekt zwischen Bonn und Konstanz, vom Rhein bis zur Donau. In dieser Zeit arbeitete er auch im Rheinland, unter anderem an der Treppenanlage des Schlosses Augustusburg in Brühl und der Pfarrkirche St. Paulin in Trier. Damit ist der Bezug zur Region um Koblenz klar. Neumann hat die Architektur des Rheinlandes geprägt wie kaum ein anderer seiner Zeit. Am 19. August 1753 starb Balthasar Neumann in Würzburg. Als Oberst der fränkischen Kreisartillerie wurde er mit militärischen Ehren in der Marienkapelle am Markt beigesetzt. Eine Gedenktafel erinnert dort bis heute an ihn. Und in Koblenz war die Grundschule das Andenken des großen Baumeisters des süddeutschen Barock.
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1: Ich bin Diana Kramer. Wegen einer ganzen Reihe von Attacken mit Bauschaum auf hunderte Fahrzeuge in 4 Bundesländern stehen 3 junge Männer und eine Frau ab heute in Ulm vor Gericht. Hinter der Sachbeschädigung steckt aus Sicht der Ermittler ein plumper Versuch der Einflussnahme auf die letzte Bundestagswahl.
2: Hunderte Autos in Baden-Württemberg, Bayern, Berlin und Brandenburg hatten vor der letzten Bundestagswahl plötzlich verstopfte Auspuffanlagen. Der Schaden gut 13.000 Euro. Außerdem klebten an den betroffenen Fahrzeugen Aufkleber mit einem Bild des damaligen grünen Vizekanzlers Habeck und dem Schriftzug sei grüner. Erst hatten Ermittler Klimaaktivisten im Visier, aber inzwischen geht die Anklage davon aus, dass die 4 als Wegwerfagenten angestiftet wurden, um das Wahlverhalten zu beeinflussen. Einer der Angeklagten soll gestanden haben, der Drahtzieher lebe in Russland. Für jedes beschädigte Auto seien ihnen 100 Euro geboten worden. Ursula Winkler, Nachrichtenredaktion.
1: Opfer von häuslicher Gewalt sollen sich nach dem Willen der Bundesregierung leichter aus gemeinsamen Mietverträgen mit ihren Peinigern lösen können. Das sieht ein Gesetzentwurf von Justizministerin Stefanie Hubig vor, der den Funke-Medien vorliegt. Der Weg in ein selbstbestimmtes und sicheres Leben soll so etwas einfacher werden, sagte Hubig. Außerdem sollen die Opfer, überwiegend Frauen, auch vom Täter verlangen können, dass dieser für Miete und Nebenkosten nach dem Auszug aufkommt. Die im Mai freigeschaltete E-Auto-Prämie ist bisher an 100.000 Antragsteller ausgezahlt worden. Umweltminister Carsten Schneider sagte der Bild-Zeitung, das Förderprogramm habe die Erwartungen damit weit übertroffen.
3: Der SPD-Umweltminister freut sich besonders, dass die eingebaute soziale Staffelung ganz offenbar wirkt. Die Hälfte der Antragsteller hatte ein Haushaltsjahreseinkommen von maximal 45.000 Euro. Das heißt, die Förderung kommt bei denen an, die vorher nie daran gedacht hätten, sich ein E-Auto zu kaufen, sagt Schneider. Und der Förderpott ist noch gut gefüllt, erreicht voraussichtlich noch für weitere 700.000 Fahrzeuge. Uli Reitinger, Berlin.
1: Zum Fußball. Mit der Revanche gegen Griechenland hat es nicht geklappt. Eine Woche nach dem 0:1 in Augsburg kam die Nationalmannschaft beim Rückspiel in Thessaloniki nicht über ein 0:0 hinaus. Das DFB-Team ist damit in der Nations League Gruppendritter und muss um den Einzug ins Viertelfinale weiter zittern.
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4: Mit Max Dehmann, guten Morgen. In Koblenz haben sich Unternehmen mit der Frage

0: übertrugen die Erkenntnisse anschließend auf konkrete Fragen aus ihrem Arbeitsalltag und entwickelten mögliche Lösungsansätze. Außerdem in den Regionalnachrichten um halb. In Lahnstein wird ab heute die Asphaltdecke der Kastanienstraße saniert. Und in Koblenz fand das Theatertreffen Kopfüber für junges Publikum statt.
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2: 11 Grad in Kettig, 11 Grad in Bad Ems und in Koblenz-Arenberg haben wir auch 11 Grad gemessen. Und heute bleibt es auf jeden Fall sehr schön mit einem Mix aus Sonne und Wolken. Mehr Sonne statt Wolken, 10 Sonnenstunden über den Tag verteilt, heute mit 23 Grad in der Spitze. Und wenn ihr heute Abend unterwegs seid, denkt an die Jacke, es wird ziemlich mild, die Temperaturen fallen auf die 7 Grad.
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2: Mit dem Blick zu euch raus auf die Straßen, und zwar die A48 Dernbach Richtung Koblenz zwischen Dreieck Dernbach und der Ausfahrt Berndorf-Neuwied, 3 Kilometer Stau. A61 Ludwigshafen Richtung Koblenz zwischen dem Kreuz Ludwigshafen und dem Kreuz Frankenthal, 3 Kilometer Stau. B42 Bonn Richtung Koblenz zwischen dem Industriegebiet Rodenbach und der Ausfahrt Neuwied, hier braucht ihr 5 Minuten länger.
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2: Aktuell haben wir noch keine Blitzer gemeldet. Radarkontrollen sind auch noch nicht angekündigt. Falls ihr aber was entdeckt habt, gerne anrufen oder eine WhatsApp senden an unsere Antenne Koblenz Hotline 0261 988 2099. Denn gemeinsam machen wir unsere Straßen sicherer.
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2: 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Und ihr wollt einen Tag im Mittelrheingebiet verbringen und braucht Unterstützung bei der Planung? Hier kommt der Mittelrhein-Explorer ins Spiel, der nun auch für den Deutschen Nachhaltigkeitspreis Produkt 2027 nominiert wurde. Aber was genau ist der Mittelrhein-Explorer überhaupt? Das erfahrt ihr nach zwei Hits am Stück. Wir starten jetzt weiter mit den besten Hits aller Zeiten. Mein Name ist Ala Schenz, einen schönen guten Morgen.
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0: Antenne Koblenz an diesem Montag mit den besten Hits aller Zeiten. Und ihr plant gerade einen Tag im Mittelrhein-Gebiet. Da hilft der Mittelrhein-Explorer. Der kann euch nämlich unterstützen. Mithilfe von KI stellt er euch eine persönliche Tagesroute zusammen. Der Mittelrhein-Explorer wurde nun für den Deutschen Nachhaltigkeitspreis Produkte 2027 nominiert. Und auch bei der Bundesgartenschau 2029 kann er eine wichtige Rolle spielen. Wie genau das aussehen soll, hat mein Kollege Lenz Göbitz mit dem Gründer und Leiter Jens Moog besprochen.
1: Jetzt gerade auch mit Blick auf die BUGA 2029 ist natürlich die Frage, welche Möglichkeiten bietet denn der Mittelrhein-Explorer für die ganzen Kommunen entlang des Mittelrheins, die dann voller Touristen sind?
2: Die BUGA bietet natürlich eine riesengroße Chance für die gesamte Region, hat aber auch die große Herausforderung, dass über 1 Million Besucher erwartet werden auf 67 Rheinkilometer und es gibt verschiedene Hotspots und der Mittelrhein-Explorer hilft, das Ganze zu entzerren und auch die Besucher auf weniger stark frequentierte Hotspots dann zu leiten und entsprechend dann das Ganze erlebbarer zu machen.
1: Welche Vorteile entstehen auch während so einem Großevent wie die BUGA durch das Projekt?
2: Die Vorteile stehen dadurch, dass auch kleinere Winzer oder kleinere Gastronomiebetriebe mehr in den Fokus gerückt werden können, als dass, wenn ein Gast einfach nur auf der Webseite schaut, okay, wo gehe ich hin, was mache ich, hat seine Hotspots, aber die Kleinen bleiben außen vor.
1: Was sind denn noch anfangs so Kinderprobleme, die der Mittelrhein-Explorer aktuell noch auswirft?
2: Der Mittelrhein-Explorer an sich weniger, eher dann die Hardware im physischen Hub, dass die noch nicht hundertprozentig funktioniert, aber das sind mechanische oder manuelle Dinge, die wir da auch lösen können.
1: Jetzt haben wir ganz viel über den Mittelrhein-Explorer gesprochen, aber wie kann ich den denn selber mal austesten?
2: Am besten auf unsere Webseite gehen, www.bacchus-holiday-homes.com und da auf den AI-Concierge bzw. auf den Mittelrhein-Explorer klicken.
0: Zwar wurde der Mittelrhein-Explorer speziell für das Mittelrhein-Gebiet konzipiert, das Ganze könnte aber künftig auch auf andere Regionen übertragen werden. Erst einmal wünschen wir viel Erfolg für die Preisverleihung und dann natürlich auch für die Vorbereitungen auf die Bundesgartenschau 2029.

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1: Im Studio Max Dehmann einen schönen guten Morgen. In Koblenz haben sich Unternehmen mit der Frage beschäftigt, welche Rolle der Mensch in der Arbeitswelt der Zukunft spielt. Bei der dritten Zukunftswerkstatt der Initiative Region Koblenz-Mittelrhein ging es um Weiterbildung und die Entwicklung wichtiger Kompetenzen. Veranstaltungsort war die IHK Akademie Koblenz. Thema waren unter anderem die Auswirkungen von künstlicher Intelligenz, Automatisierung und dem Fachkräftemangel. Diskutiert wurde, welche Fähigkeiten künftig besonders wichtig sein könnten. Die Teilnehmer übertrugen die Erkenntnisse anschließend auf konkrete Fragen aus ihrem Arbeitsalltag und entwickelten mögliche Lösungsansätze. In Lahnstein wird ab heute die Asphaltdecke der Kastanienstraße saniert. Dafür muss die Straße bis voraussichtlich 16. Oktober für den Fahrzeugverkehr voll gesperrt werden. Die Grundstücke im Baustellenbereich sind während der Arbeiten mit dem Auto nicht erreichbar. Zu Fuß bleiben sie zugänglich. Für Feuerwehr und Rettungsdienste bleibt die Zufahrt jederzeit möglich. Anwohner können auf Parkmöglichkeiten in den angrenzenden Straßen ausweichen. Auch die Müllabfuhr ist sichergestellt. Die Abfallbehälter werden bei Bedarf von der Baufirma zur Abfuhrstelle gebracht und anschließend zurückgestellt. Dafür sollen die gekennzeichneten Mülltonnen spätestens am Vortag bis 12 Uhr bereitgestellt werden. In Koblenz fand das Theatertreffen Kopfüber für junges Publikum statt. Das Festival lief vom 17. bis zum 19. September in der Kulturfabrik Koblenz und zeigte verschiedene Formen des Kinder- und Jugendtheaters. Auf dem Programm standen unter anderem Figurentheater, Tanz, Improvisation und Performances. An den ersten beiden Tagen richteten sich die Vorstellungen vor allem an Kitas und Schulen. Am Samstag stand das Familienpublikum im Mittelpunkt. Kulturminister Sven Täuber hatte das Festival am Donnerstag offiziell eröffnet. Dabei ging es auch um die Bedeutung von Theater für Kinder und Jugendliche und darum, neue Perspektiven kennenzulernen. Morgen stellt der Autor Wilfried Mannheller seinen neuen Kriminalroman In Mayen lauert der Tod vor. Die Premierenlesung beginnt um 20 Uhr im Sitzungssaal der Stadt Mayen. Die Geschichte spielt im Jahr 1919 und handelt von einer rätselhaften Mordserie in Mayen und der Eifel. Mannheller war selbst viele Jahre im Polizeidienst tätig, unter anderem in Mayen. Moderiert wird der Abend vom Krimiautor Ralf Kramp. Unterstützt wird Mannheller bei der Lesung von seiner Enkelin Grete. Karten kosten 18 Euro und sind unter anderem bei der Buchhandlung Reufel und an den Vorverkaufsstellen von Ticket Regional erhältlich.
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2: 11 Grad in Kettig, 11 Grad in Bad Ems und in Koblenz-Arenberg haben wir auch 11 Grad gemessen. Und heute bleibt es auf jeden Fall sehr schön mit einem Mix aus Sonne und Wolken. Mehr Sonne statt Wolken, 10 Sonnenstunden über den Tag verteilt, heute mit 23 Grad in der Spitze. Und wenn ihr heute Abend unterwegs seid, denkt an die Jacke, es wird ziemlich mild, die Temperaturen fallen auf die 7 Grad.
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2: Mit dem Blick zu euch raus auf die Straßen, und zwar die A48 Dernbach Richtung Koblenz zwischen Dreieck Dernbach und der Ausfahrt Bendorf-Neuwied, 3 Kilometer Stau. A61 Ludwigshafen Richtung Koblenz zwischen dem Kreuz Ludwigshafen und dem Kreuz Frankenthal, 3 Kilometer Stau. B42 Bonn Richtung Koblenz zwischen dem Industriegebiet Rodenbach und der Ausfahrt Neuwied, hier braucht ihr 5 Minuten länger.
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2: Aktuell haben wir noch keine Blitzer gemeldet. Radarkontrollen sind auch noch nicht angekündigt. Falls ihr aber was entdeckt habt, gerne anrufen oder eine WhatsApp senden an unsere Antenne Koblenz Hotline 0261 98 8 20 99. Denn gemeinsam machen wir unsere Straßen sicherer.
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1: Mit Lisa Tauchen, hallo. Im Neuwieder Stadtteilblock können Kinder am Donnerstag in die Welt der Buchfigur Knuffel eintauchen. Ab 13 Uhr liest die Kinderbuchautorin Martina Kast im Bürgerhaus-Blog aus ihrem Buch und erzählt außerdem aus ihrem Alltag als Autorin. Danach können die Kinder selbst kreativ werden und ihren eigenen Knuffel aus Filz basteln. Gemeinsam gespielt und eigene Geschichten erfunden werden natürlich auch. Die Veranstaltung richtet sich an Kinder von 6 bis 10 Jahren und geht bis 17.30 Uhr. Die Teilnahme kostet 4 Euro, eine Anmeldung ist online erforderlich. Im Rhein-Lahn-Kreis geht das IT-Kursangebot für Frauen auch in diesem Jahr weiter. Beim nächsten digitalen Treff am Donnerstag geht es von 14.30 Uhr bis 18.30 Uhr in der Kreisverwaltung Bad Ems um sicheres Online-Banking und digitales Bezahlen. Dabei werden auch Passworttresore sowie Bezahlungsdienste wie PayPal oder Vero erklärt. Außerdem erfahren die Teilnehmerinnen, wie sie Betrugsversuche im Internet erkennen können. Neu ist in diesem Jahr eine praktische Einführung in die Nutzung von künstlicher Intelligenz. Der Kurs richtet sich an Frauen mit wenig Vorkenntnissen, kostet 10 Euro und eigene Geräte können gern mitgebracht werden. Zum Weltmädchentag gibt's in Koblenz einen besonderen Workshop für Mädchen zwischen 10 und 15 Jahren. Am Freitag geht es von 9 bis 12 Uhr im Jugend- und Bürgerzentrum auf der Karthause um Körperwahrnehmung, persönliche Grenzen und Selbstbestimmung. Die Teilnehmerinnen lernen auf, ihr Bauchgefühl zu hören und eigene Grenzen ausdrücklich zu setzen. Außerdem erfahren sie, wo und wie sie sich Unterstützung holen können. Begleitet wird der Workshop von einer Mentorin aus Koblenz. Die Teilnahme ist kostenlos und alle Übungen sind freiwillig. Die Plätze sind begrenzt, deshalb ist eine Anmeldung per E-Mail erforderlich. Und bei allem wünschen wir euch natürlich auch wie immer viel Spaß.
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1: Ich bin Diana Kramer. Im Bundestag geben heute Vormittag die Präsidenten der drei deutschen Nachrichtendienste Auskunft zur Arbeit ihrer Behörden. Im Mittelpunkt dürften dabei vor allem russische Sabotage und chinesische Ausspähaktionen stehen.
2: Versuchter Drohnenanschlag am Flughafen Leipzig-Halle, hinter dem Russland stecken soll, oder chinesische Spione, die deutsche Forschungseinrichtungen ausgespäht haben könnten. Die Chefs der Geheimdienste informieren die Abgeordneten des parlamentarischen Kontrollgremiums normalerweise nur hinter verschlossenen Türen. Einmal pro Jahr gibt's auch eine öffentliche Anhörung. Neben Bedrohungen durch ausländische Mächte geht's diesmal wohl auch um eine vom Kabinett beschlossene Gesetzesnovelle, mit der Verfassungsschutz und BND zusätzliche Befugnisse erhalten. Katrin Müller, Nachrichten. Redaktion.
1: Nach einer Reihe von Attacken auf hunderte Autos in vier Bundesländern stehen ab heute vier junge Menschen im Alter von 18 bis 21 Jahren vor Gericht in Ulm. Die Staatsanwaltschaft wirft ihnen vor, im Dezember 2024 Bauschaum in Auspuffe gefüllt und Habeck-Aufkleber an Fahrzeuge geklebt zu haben. Der Schaden mehr als 13.000 Euro. Laut Staatsanwaltschaft hat ein Auftraggeber, möglicherweise aus Russland, die Gruppe gezielt angestiftet, um die Bundestagswahl zu beeinflussen. Ein neues Gesetz soll Gewaltopfern helfen, sich leichter aus gemeinsamen Mietverträgen mit Tätern zu lösen. Das sieht ein Gesetzentwurf von Justizministerin Stefanie Hubig vor. Damit folgt sie einer Initiative des Bundesrats, der im März Änderungen im Gewaltschutzgesetz vorgeschlagen hatte.
3: Fast 266.000 Menschen waren im Jahr 2024 von häuslicher Gewalt betroffen. Der Großteil davon Frauen und Mädchen. Und oft ist es für Betroffene schwierig, in so einer Situation aus einem gemeinsamen Mietvertrag herauszukommen, sagt der Bundesrat. Deswegen sollen sie mit dem neuen Gesetz unter anderem die Zustimmung des Täters zur Kündigung des gemeinsamen Mietvertrags verlangen dürfen. Fiona Reinhardt, Nachrichtenredaktion.
1: Spaniens Ministerpräsident Pedro Sanchez hat Neuwahlen für den 29. November angekündigt. In einer Fernsehansprache an die Bevölkerung nannte er als Grund die Niederlage seiner Minderheitsregierung im Parlament. Die Abgeordneten hatten am Freitag zwei Dekrete zur Bekämpfung der Krise auf dem Wohnungsmarkt abgelehnt. Sanchez zog die politischen Konsequenzen und machte den Weg für vorgezogene Neuwahlen frei.
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4: Mit Lenz Göbels, guten Tag. In Neuwied haben sich rund 1200 Kinder und Jugendliche an der Aktion Neuwied räumt auf beteiligt. Insgesamt 28 Gruppen sammelten im Stadtgebiet rund 17 Kubikmeter Müll. Mit dabei waren unter anderem Schulen, Kitas, Vereine und weitere Einrichtungen. Organisiert wurde die Aktion von Cleanup Neuwied, Deichstadt Greenup und weiteren Partnern. Die Stadt Neuwied wertet die Aktion als Erfolg und berichtet von viel Engagement der jungen Teilnehmer. Viele Beteiligte haben bereits Interesse signalisiert, auch im kommenden Jahr wieder mitzumachen.

0: 20 Grad, mit Sonne und Wolken am Vormittag und auch am Nachmittag. Doch zum Abend erwartet uns dann der Regen.
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0: Und wir werfen einen Blick zu euch raus auf die Straßen. Vorsicht auf der A48 Dernbach Richtung Koblenz. Zwischen Dreieck Dernbach und Bendorf-Neuwied hier habt ihr 2 Kilometer Stau. Fast 10 Minuten braucht ihr länger. Und auf der B260 Wiesbaden Richtung Lahnstein. Zwischen der Lahnstraße und Bad Ems, da ist dichter Verkehr und hier braucht ihr auf jeden Fall 10 Minuten länger. Und ich hoffe, ihr kommt gut an.
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0: Einen wunderschönen Montag wünsche ich euch, egal wo ihr gerade hin auf dem Weg seid. Der Einkauf zum Wochenstart, weil wir keine Lust mehr auf Resterverwertung nach dem Wochenende haben. Vielleicht auch zum Sport oder wenn ihr doch, so wie ich, ein bisschen auf der Arbeit produktiv seid, dann begleite ich euch natürlich mit den besten Hits aller Zeiten hier bei Antenne Koblenz. Und da hören wir jetzt auch gleich Boyzone mit Picture of You. Und ich bin Lisa Tauchen. Einen wunderschönen und erfolgreichen Tag wünsche ich euch.
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1: Unsere heutige Koblenzzahl des Tages ist die 1897. In diesem Jahr begann auf dem Berg Pankhardt oberhalb von Braubach der Bau des ersten von drei mächtigen Schornsteinen, die bis heute das Landschaftsbild prägen. Zwischen 1897 und 1910 entstanden die Hohen Kamine, verbunden durch einen rund 600 Meter langen Rauchgaskanal mit der Blei- und Silberhütte im Tal. Entgegen dem Volksmund, der sie scherzhaft als Weinbergheizung bezeichnet, dienten sie als Ableitung giftiger Gase. Ein früherer Versuch des Emissionsschutzes. Die Geschichte des Braubacher Hüttenwesens reicht weit zurück. Bereits im 17. Jahrhundert wurde in der Umgebung Silber, Blei und Zink gewonnen und vor Ort verhüttet. Die erste Silberhütte entstand am Fuß des Rheinhangs. Später folgte eine Bleihütte, die sich mit den industriellen Entwicklungen des 18. und 19. Jahrhunderts rasch vergrößerte. 1969 wurde das Werk neu gegründet, nachdem man im Ährental reiche Erzadern entdeckt hatte. Mit dem technischen Fortschritt kamen Dampfmaschinen, ein Bahnanschluss und eine Seilbahn für den Transport der Schlacke. Um 1900 entwickelte sich die Anlage zu einem modernen Industriebetrieb, der zeitweise hunderte Arbeiter beschäftigte. 1910 war schließlich der Bau des dritten Schornsteins abgeschlossen, ein Symbol der industriellen Blüte Braubachs. Nach dem Ersten Weltkrieg erlebte der Betrieb wechselvolle Zeiten. In den 1980er Jahren galt Braubach als stark mit Blei belastet. Umfangreiche Sanierungsmaßnahmen und moderne Umwelttechnik sorgten dafür, dass später keine gesundheitlich bedenklichen Werte mehr festgestellt wurden. Heute sind die drei Schornsteine auf dem Pankhardt stumme Zeugen einer langen Industriegeschichte. Sie stehen hinter der Marxburg weithin sichtbar über der Stadt und erinnern an eine Zeit, in der Braubach vom Bergbau und Hüttenwesen geprägt war.
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2: Der Finanztipp auch heute wieder wie immer mit Patricia Haß von der VR-Bank Rhein-Ahr-Eifel. 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
3: Ein Kredit lohnt sich vor allem dann, wenn du damit etwas finanzierst, das dir langfristig einen Mehrwert bringt. Zum Beispiel ein Auto, das du für den Job brauchst, eine Ausbildung oder eine sinnvolle Anschaffung fürs Zuhause. Wichtig ist, dass die monatliche Rate sicher in dein Budget passt, auch wenn mal unerwartete Ausgaben dazukommen. 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Grundsätzlich prüft die Bank vor jeder Kreditvergabe deine Bonität. 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
2: Danke, Patricia, und wir hören uns wieder beim nächsten Mal.
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1: Mit Lenz Göbels, guten Tag. In Neuwied haben sich rund 1200 Kinder und Jugendliche an der Aktion Neuwied räumt auf beteiligt. Insgesamt 28 Gruppen sammelten im Stadtgebiet rund 17 Kubikmeter Müll. Mit dabei waren unter anderem Schulen, Kitas, Vereine und weitere Einrichtungen. Organisiert wurde die Aktion von Cleanup Neuwied, Deichstadt Greenup und weiteren Partnern. Die Stadt Neuwied wertet die Aktion als Erfolg und berichtet von viel Engagement der jungen Teilnehmer. Viele Beteiligte haben bereits Interesse signalisiert, auch im kommenden Jahr wieder mitzumachen. In Mayen-Kürrenberg haben die Kinder der städtischen Kita ihre eigene Kirmes gefeiert. Gemeinsam mit ihren Familien erlebten sie einen Nachmittag mit Spielen, Essen und verschiedenen Aktionen. Die Idee für das Fest hatten die Kinder selbst bei einer Kinderkonferenz entwickelt und anschließend darüber abgestimmt. Beim Programm gab es unter anderem Entchenangeln, Dosenwerfen, einen Hobbyhorsing-Parcours, Kinderschminken und eine Schatzsuche. Auch bei den Speisen und Getränken durften die Kinder mitentscheiden. Das digitale Projekt Mück – Spuren der Zeit aus dem Landkreis Main-Koblenz nimmt am Community Award des Next Reality Contest 2026 teil. Über eine Online-Abstimmung können Interessierte für das Projekt ihre Stimme abgeben. Ab dem 10. Oktober soll die Geschichte der Region an 7 Orten mit Hilfe von Augmented Reality erlebbar werden. Entwickelt wurde das Projekt von der Rhein-Mosel-Eifel-Touristik und der smarten Region Mück 10. Mück Spuren der Zeit ist außerdem für den Tourismuspreis Rheinland-Pfalz 2026 in der Kategorie Innovation des Jahres nominiert.
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2: In Bendorf, da messen wir aktuell 9 Grad, 10 Grad in Urmitz und in Koblenz-Arenberg, da haben wir auch 10 Grad gemessen. Ja, bis zu 23 Grad können wir heute noch bekommen. Es ist doch eher noch neblig, aber heute Nachmittag, da soll die Sonne so richtig rauskommen und auch morgen wird es am Nachmittag sehr sonnig. Bis zu 22 Grad können wir bekommen, nachdem am Vormittag noch ein paar Wolken da sind. Der Mittwoch, der ist dann eher sonnig mit vereinzelt ein paar Wolken und bis zu 22 Grad, aber in der Nacht und am Abend sollen dann doch einiges an Regen auf uns zukommen.
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2: Und wir werfen einen Blick zu euch raus auf die Straßen. Vorsicht auf der A48 Dernbach Richtung Koblenz. Zwischen Dreieck Dernbach und Bendorf-Neuwied, hier habt ihr 2 Kilometer Stau. Fast 10 Minuten braucht ihr länger. Und auf der B260 Wiesbaden Richtung Lahnstein, zwischen der Lahnstraße und Bad Ems, da ist dichter Verkehr und hier braucht ihr auf jeden Fall 10 Minuten länger. Und ich hoffe, ihr kommt gut an.
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2: Ein Caddy blitzt in Metternich auf dem Bubenheimer Weg, Höhe des Friedhofs in Richtung Lützel. 50 ist hier erlaubt und wenn ihr sonst was seht, Staus, Blitzer oder auch andere Gefahren melden wollt, dann klingelt auf jeden Fall durch oder schreibt mir fix eine WhatsApp. Beides geht unter 0261 988 20 99 und so machen wir gemeinsam unsere Straßen sicherer. Dankeschön.
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4: Zum Wochenstart hat sich am Frankfurter Aktienmarkt noch nicht viel getan. Der DAX hat im frühen Handel zunächst 0,1% auf 25.206 Punkte eingebüßt. Die Anleger warten erst einmal ab. Das Umfeld ist wie in den vergangenen Wochen schon für Aktien nicht allzu günstig. Hohe Ölpreise und steigende Renditen am Anleihemarkt lassen weiter keine großen Sprünge beim DAX zu. Favorisiert werden von den Anlegern zunächst Continental, SAP und Fresenius. Die größten Verlierer im DAX heißen Siemens, Healthineers, Quirgin und Infineon. Der Euro wieder im Rückwärtsgang. Er liegt am Morgen bei einem $1.1205. Aus Frankfurt, Klaus Bente.
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1: Antenne Koblenz hier, der Supermix. Wir sind hier im Tierheim Neuwied und sprechen heute mit
2: Sabrina Steger.
1: Welches Tier haben wir denn hier vor uns?
2: Ich habe euch unsere Ramsay mitgebracht, eine wunderschöne schwarz-weiße europäisch-Kurzhaarkatze.
1: Können Sie die Katze einmal beschreiben?
2: Die Ramsay möchte gerne Einzelprinzessin sein. Sie möchte unbedingt wieder in den Freigang. Und warum wir sie heute hier vorstellen, sie leidet im Tierheim. Also ihr ist wirklich langweilig und sie möchte gerne raus.
1: Für wen ist das Tier besonders geeignet? Welchen Menschen braucht das Tier?
2: Ramsay ist sehr menschenbezogen. Also ich kann sie mir durchaus auch in der Familie mit älteren Kindern vorstellen. Ist aber auch deutlich Katze, die sagt, wenn es ihr zu viel wird, gerne in ländlicher Umgebung, wo sie viel draußen rumstromern kann.
1: Was für Eigenschaften hat Ramsay?
2: Sie ist super aufgeschlossen, menschenbezogen, sehr verspielt, sehr dem Menschen zugewandt. Also hier bekommt man wirklich eine Traumkatze, wenn man entsprechend ihren Freiheitsdrang befriedigen kann.
1: Wenn jemand sich für die Ramsay interessiert, wie kann man sich Ramsay melden?
2: Gerne per WhatsApp, Messenger oder per E-Mail.
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1: Ich bin Diana Kramer. Wegen einer Reihe von Attacken mit Bauschaum auf hunderte Fahrzeuge in 4 Bundesländern stehen 3 junge Männer und eine Frau ab heute in Ulm vor Gericht. Hinter der Sachbeschädigung steckt aus Sicht der Ermittler ein plumper Versuch der Einflussnahme auf die Bundestagswahl vor 2 Jahren.
2: Hunderte Autos in Baden-Württemberg, Bayern, Berlin und Brandenburg hatten vor der letzten Bundestagswahl plötzlich verstopfte Auspuffanlagen. Der Schaden gut 13.000 Euro. Außerdem klebten an den betroffenen Fahrzeugen Aufkleber mit einem Bild des damaligen grünen Vizekanzlers Habeck und dem Schriftzug "Sei grüner". Erst hatten Ermittler Klimaaktivisten im Visier, aber inzwischen geht die Anklage davon aus, dass die 4 als Wegwerfagenten angestiftet wurden, um das Wahlverhalten zu beeinflussen. Einer der Angeklagten soll gestanden haben, der Drahtzieher lebe in Russland. Ursula Winkler, Nachrichtenredaktion.
1: Die Chefs der 3 deutschen Geheimdienste stehen heute im Bundestag Rede und Antwort. Im Mittelpunkt dürften russische Spionage, Sabotage und Staatsterrorismus stehen. Außerdem eine Gesetzesnovelle, die den Geheimdiensten mehr Befugnisse geben soll. Auch islamistischer Terrorismus und chinesische Spionageaktivitäten sollen zur Sprache kommen. Spaniens linker Regierungschef Pedro Sánchez hat Neuwahlen für den 29. November angekündigt. Damit zieht er Konsequenzen aus der Niederlage seiner Minderheitsregierung bei der Abstimmung im Parlament über 2 Dekrete zur Bekämpfung der Wohnungskrise.
3: Trotz schlechter Umfragewerte für seine linke Koalitionsregierung geht Sánchez auf volles Risiko. Die Spanier hätten jetzt die Wahl, sich der ultrarechten Welle in anderen Ländern anzuschließen oder für Fortschritt zu stimmen. Sein Kalkül ist, den Ärger vieler Menschen über hohe Mieten und fehlenden Wohnraum in Stimmen für seine PSOE-Partei umzumünzen. Aus Spanien, Jan-Uwe Ronneburger.
1: Die Telekom will mit KI und Automatisierung bis 2030 jährlich 2,5 Milliarden Euro sparen. Außerdem soll der KI-bezogene Umsatz mit Unternehmen außerhalb der USA in diesem Zeitraum auf 800 Millionen Euro steigen. Die Telekom setzt KI nach eigenen Angaben dort ein, wo große Mengen wiederkehrender Arbeit anfallen. Im Netzbetrieb, im Kundenservice, in der Softwareentwicklung und in Verwaltungsprozessen.
0: Und jetzt noch mehr Informationen aus unserer Region.
4: Mit Lenz Göbels, guten Tag. In der Kreisverwaltung Main-Koblenz haben rund 30 Mitarbeiter an einem Blutspendetag teilgenommen. Blutspenden werden nach Angaben der Kreisverwaltung täglich für die Versorgung von Patienten in medizinischen Einrichtungen benötigt. Der Blutspendetag findet seit 2017 regelmäßig im Rahmen des betrieblichen Gesundheitsmanagements statt. Landrat Marco Boos dankte den Mitarbeitern für ihre Beteiligung und dem DRK für die Zusammenarbeit. Organisiert wurde die Aktion vom betrieblichen Gesundheitsmanagement der Kreisverwaltung gemeinsam mit dem DRK.
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5: In Mendig, da messen wir aktuell 12 Grad, 11 Grad in Kruft und in Koblenz-Gülz, da haben wir auch 12 Grad gemessen. Bis zu 23 Grad können wir heute noch bekommen. Die Sonne, die soll heute Nachmittag dann so richtig rauskommen. Auch morgen starten wir eher bewölkt in den Tag, doch zum Nachmittag kommt auch wieder die Sonne zurück und wir bekommen bis zu 22 Grad. Der Mittwoch verspricht ebenfalls 22 Grad mit einem Mix aus Sonne und Wolken, wobei die Sonne überwiegt, aber abends kommt dann einiges an Regen auf uns zu.
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5: Und wir werfen einen Blick zu euch raus auf die Straßen. Vorsicht auf der A3 Köln Richtung Frankfurt zwischen Dierdorf und Dreiecke Dernbach. Hier liegt ein totes Tier auf der Fahrbahn. Dann staut es sich auf der A48 Dernbach Richtung Koblenz zwischen Dreieck Dernbach und Bendorf-Neuwied. 1 Kilometer Stau, 5 Minuten braucht ihr länger. Auf der A61 Ludwigshafen Richtung Koblenz zwischen Waldesch und Dieblich sind es 2 Kilometer Stau. Hier 7 Minuten Zeitverlust. Dann auf der B42 Bonn Richtung Koblenz zwischen Neuwied-Ehrlich und Neuwied-Mitte ist dichter Verkehr. Hier müsst ihr 11 Minuten mehr einplanen. Und auf der B413 Hachenburg Richtung Bendorf bei der Einmündung Dierdorf. Dort ist auch etwas dichter Verkehr. 8 Minuten braucht ihr länger und ich hoffe, ihr kommt gut an.
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0: Es ist Montag, um ganz genau zu sein, der 5. Oktober um kurz nach 11 Uhr und wir starten ganz entspannt, aber doch voller Energie in Richtung Mittagspause. Und für die gute Stimmung, da sorgt natürlich die besten Hits aller Zeiten hier bei Antenne Koblenz für. Und da hören wir jetzt auch direkt Invisible Touch. Und nach zwei Hits am Stück flitze ich dann auch direkt wieder zurück ins Studio und berichte euch von den wichtigsten Blaulichtmeldungen aus der Region. Und zwar hier im Polizeireport. Und ich bin Lisa Tauchen. Hallo.
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1: Im Studio Lisa Tauchen, guten Tag. Die Polizei Mayen hat am vergangenen Montag eine Geschwindigkeitskontrolle auf der B258 am sogenannten Monreal-Dreieck durchgeführt. Zwischen 11.30 Uhr und 13.15 Uhr kontrollierten die Beamten den Verkehr in Richtung Nürburgring. Dort gilt eine Höchstgeschwindigkeit von 70 km pro Stunde. Insgesamt wurden 17 Fahrer mit zu hoher Geschwindigkeit festgestellt. Der schnellst gemessene PKW war mit 96 km pro Stunde unterwegs. Die Polizei weist darauf hin, dass überhöhte Geschwindigkeit weiterhin zu den häufigsten Ursachen für schwere Verkehrsunfälle gehört. Auch künftig sollen auf der B258 weitere Kontrollen stattfinden. In Waldbreitbach haben drei bislang unbekannte Männer mehrere Fensterscheiben eines Hotels beschädigt. Die Tat ereignete sich am Montagmorgen gegen 8.25 Uhr in der Straße am Mühlenberg. Nach Angaben der Polizei waren die Männer teilweise vermummt und hatten einen Baseballschläger dabei. Nach der Tat flüchteten sie über eine Fußgängerbrücke, über die Wied und wurden später ohne Vermummung in der Straße Kirchmorgen gesehen. Anschließend gingen sie in Richtung Parkplatz in der Au. Alle drei waren dunkel gekleidet. Die Polizeiinspektion Straßenhaus sucht nach weiteren Zeugen. Der Michelsmarkt in Andernach ist aus Sicht der Polizei friedlich verlaufen. Die Veranstaltung fand am 25. bis zum 27. September statt. Polizei und kommunaler Vollzugsdienst waren gemeinsam auf dem Marktgelände unterwegs und führten auch Personenkontrollen durch. Dabei wurden keine Messer oder andere gefährliche Gegenstände festgestellt. Die Polizei nahm die Anzeige wegen des Diebstahls eines Mobiltelefons auf. Außerdem kam es zu einer Auseinandersetzung zwischen zwei Frauengruppen, bei der eine Beteiligte eine andere ins Gesicht schlug. Weitere nennenswerte Zwischenfälle wurden nach Angaben der Polizei nicht bekannt.
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1: Mit Lenz Göbels, guten Tag. In der Kreisverwaltung Main-Koblenz haben rund 30 Mitarbeiter an einem Blutspendetag teilgenommen. Blutspenden werden nach Angaben der Kreisverwaltung täglich für die Versorgung von Patienten in medizinischen Einrichtungen benötigt. Der Blutspendetag findet seit 2017 regelmäßig im Rahmen des betrieblichen Gesundheitsmanagements statt. Landrat Marco Boos dankte den Mitarbeitern für ihre Beteiligung und dem DRK für die Zusammenarbeit. Organisiert wurde die Aktion vom betrieblichen Gesundheitsmanagement der Kreisverwaltung gemeinsam mit dem DRK. Dachdecker in Koblenz bekommen ab Oktober mehr Geld. Die Tariflöhne im Dachdeckerhandwerk steigen um 3,4%. Nach Angaben der EG Bau Koblenz-Bad Kreuznach hat ein Geselle dadurch rund 130 Euro mehr im Monat. In Koblenz gibt es nach Angaben der Gewerkschaft 16 Dachdeckerbetriebe mit rund 90 Beschäftigten, die davon profitieren. Die EG Bau weist darauf hin, dass Dachdecker neben dem Eindecken und Reparieren von Dächern auch Dachdämmungen und die Installation von Solaranlagen übernehmen. Der Schriftsteller Wilfried Mannhell stellt morgen seinen neuen Kriminalroman In Mayen lauert der Tod bei einer Lesung in Mayen vor. Die Veranstaltung beginnt um 20 Uhr im Sitzungssaal der Stadt. Der frühere Polizeibeamte, der unter anderem in Mayen tätig war, erzählt in seinem Buch die Geschichte einer Mordserie in Mayen des Jahres 1919. Besucher haben bei der Lesung die Möglichkeit, mehr über den Roman und dessen Entstehung zu erfahren.
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2: In Mayen, da messen wir aktuell 11 Grad, 12 Grad in Kettich und in Koblenz in der Goldgrube, da messen wir auch 12 Grad. Bis zu 23 Grad warten heute noch auf uns und am Nachmittag soll dann die Sonne auch so richtig rauskommen. Morgen wird es dann zum Vormittag erst nochmal bewölkt, aber dann am Nachmittag kommt die Sonne raus und wir bekommen bis zu 22 Grad. Auch der Mittwoch verspricht 22 Grad mit einem Mix aus Sonne und Wolken, wobei die Sonne natürlich überwiegt, aber zum Abend, da bekommen wir dann doch einiges an Regen.
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2: Und wir werfen einen Blick zu euch raus auf die Straßen. Vorsicht auf der A3 Köln Richtung Frankfurt zwischen Dierdorf und Dreiecke Dernbach. Hier liegt ein totes Tier auf der Fahrbahn. Dann staut es sich auf der A48 Dernbach Richtung Koblenz zwischen Dreieck Dernbach und Bendorf-Neuwied. 1 Kilometer Stau, 5 Minuten braucht ihr länger. Auf der A61 Ludwigshafen Richtung Koblenz zwischen Waldesch und Dieblich sind es 2 Kilometer Stau. Hier 7 Minuten Zeitverlust. Dann auf der B42 Bonn Richtung Koblenz zwischen Neuwied-Irlich und Neuwied-Mitte ist dichter Verkehr. Hier müsst ihr 11 Minuten mehr einplanen. Und auf der B413 Hachenburg Richtung Bendorf bei der Einmündung Dierdorf. Dort ist auch etwas dichter Verkehr. 8 Minuten braucht ihr länger und ich hoffe, ihr kommt gut an.
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2: Und ein Caddy blitzt in Metternich auf dem Bubenheimer Weg, Höhe des Friedhofs in Richtung Lütze. 50 ist hier erlaubt. Und wenn ihr sonst was seht, Staus, Blitzer oder auch andere Gefahren melden wollt, dann auf jeden Fall eine WhatsApp schreiben hier zu mir ins Studio oder ganz fix durchklingeln 0261 98 8 20 99. Und so machen wir gemeinsam unsere Straßen sicherer. Dankeschön.
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1: Mit Lenz Göbels, hallo. Eine neue Woche bringt auch immer wieder neue Blutspendemöglichkeiten mit sich. Und heute geht das Spenden in der Mehrzweckhalle in St. Sebastian von 17 Uhr bis 19.30 Uhr. Morgen gibt es dann gleich 3 Anlaufstellen für euch. In Bad Ems öffnet das Seniorenzentrum Lahnblick in der Lahnstraße 70 von 15.30 Uhr bis 19.30 Uhr. In Urmitz könnt ihr in der Peter-Hering-Halle in der kalten Engerser Straße 5 von 16 bis 20 Uhr Blut spenden. Und in Ransbach-Baumbach ist die Stadthalle in der Rheinstraße 103 von 16.30 Uhr bis 20 Uhr geöffnet. Am Mittwoch geht es in Pleit weiter. In der Hummerichhalle am Alten Kirchplatz 7 könnt ihr von 16 bis 20 Uhr Blut spenden. Einen weiteren Termin gibt es am Donnerstag in Dierdorf. Das evangelische Gemeindehaus in der Pfarrstraße 5 ist von 17 bis 20 Uhr für alle Spender geöffnet. Am 12. Oktober bieten sich noch 2 weitere Termine in der Region an. In Löw könnt ihr in der Sonnenringhalle in der Bahnhofstraße 6 von 16 bis 20 Uhr Blut spenden. Und zur gleichen Zeit ist auch die Schulturnhalle in Dieblich in der Kirchstraße 30 bis 34 geöffnet. Am 14. Oktober bietet sich außerdem das Haus der Begegnungen als Blutspendeort in Koblenz an. An der Liebfrauenkirche 20 empfängt euch das DRK von 14 bis 19 Uhr. Und wie immer, wenn eine Blutspende dabei ist, die wir für die nächste oder die übernächste Woche noch nicht erwähnt haben, dann meldet euch gern bei uns. Entweder per E-Mail an redaktion@antenne-koblenz.de oder per WhatsApp direkt live ins Studio unter 0261 988 2099. Eure Blutspendetermine in der Region.
0: Das war ABAB0, das DRK Blutspende-Update. Weitere Informationen gibt es unter www.blutspende.jetzt.

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1: Ich bin Diana Kramer. Mit einer Reform will die Bundesregierung den Führerschein günstiger machen. Dazu gibt es heute eine Anhörung im Verkehrsausschuss des Bundestags. Fahrlehrerverbände warnen schon jetzt davor, dass das Sicherheitsniveau sinken könnte, wenn die Pläne der Regierung umgesetzt werden.
2: Mehr digitaler Unterricht, weniger Sonderfahrten und straffere Prüfungen. An einigen Stellen soll künftig gespart werden können. Die Fahrlehrerverbände warnen, die Maßnahmen könnten Verkehrssicherheit und Ausbildungsqualität gefährden. Sie fordern, einen Teil des Theorieunterrichts weiter in Präsenz abzuhalten. Sie kritisieren auch eine Experimentierklausel im Gesetz, die es ermöglichen soll, einen Teil der praktischen Ausbildung etwa mit den Eltern statt nur in der Fahrschule zu absolvieren. Der ADAC argumentiert dagegen, wer zusätzlich auch privat übt, kann die Kosten senken und mehr fahren. Ursula Winkler, Berlin.
1: Deutschlands Geheimdienste schlagen Alarm. Russland führt laut BND-Präsident Martin Jäger einen Schattenkrieg gegen uns. In einer Anhörung im Bundestag sagte er, niedrigschwellige Aktionen gegen NATO-Mitglieder seien keine Ausnahme mehr. Verfassungsschutzpräsident Sinan Selan ergänzte, Russland zeige Bereitschaft zu Sabotage und Tötungsdelikten. Die deutschen Nachrichtendienste müssten ihre Fähigkeiten deshalb dringend anpassen, um widerstandsfähiger zu werden. Die im Mai freigeschaltete E-Auto-Prämie ist bisher an 100.000 Antragsteller ausgezahlt worden. Umweltminister Carsten Schneider sagte der Bild-Zeitung, das Förderprogramm habe damit die Erwartungen weit übertroffen.
3: Der SPD-Umweltminister freut sich besonders, dass die eingebaute soziale Staffelung ganz offenbar wirkt. Die Hälfte der Antragsteller hatte ein Haushaltsjahreseinkommen von maximal 45.000 Euro. Das heißt, die Förderung kommt bei denen an, die vorher nie daran gedacht hätten, sich ein E-Auto zu kaufen, sagt Schneider. Und der Förderpott ist noch gut gefüllt, erreicht voraussichtlich noch für weitere 700.000 Fahrzeuge. Uli Reitinger, Berlin.
1: Der Nobelpreis für Medizin geht in diesem Jahr an die beiden Deutschen Peter Hegemann und Georg Nagel sowie einen US-Forscher. Ausgezeichnet werden ihre Entdeckungen im Bereich der Optogenetik, wie das Karolinska-Institut in Stockholm soeben mitteilte.
0: Und jetzt noch mehr Informationen aus unserer Region.
4: Mit Lenz Göbels, guten Tag. In Neuwied haben sich rund 1200 Kinder und Jugendliche an der Aktion Neuwied räumt auf beteiligt. Insgesamt 28 Gruppen sammelten im Stadtgebiet rund 17 Kubikmeter Müll. Mit dabei waren unter anderem Schulen, Kitas, Vereine und weitere Einrichtungen. Organisiert wurde die Aktion von Cleanup Neuwied, Deichstadt Greenup und weiteren Partnern. Die Stadt Neuwied wertet die Aktion als Erfolg und berichtet von viel Engagement der jungen Teilnehmer. Viele Beteiligte haben bereits Interesse signalisiert, auch im kommenden Jahr wieder mitzumachen.
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5: In Polch, da messen wir aktuell 13 Grad, 12 Grad in Saffig und in Koblenz-Neuendorf, da haben wir auch 13 Grad gemessen. 10 Grad wärmer wird es heute noch, zum Nachmittag bekommen wir bis zu 23 Grad und auch ganz viel Sonne. Morgen starten wir dann recht bewölkt in den Tag, aber zum Nachmittag kommt die Sonne raus und wir bekommen bis zu 22 Grad. Auch der Mittwoch verspricht 22 Grad, bei einem Mix aus Sonne und Wolken, doch am Abend steht dann der Regen an.
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5: Und wir werfen einen Blick zu euch raus auf die Straßen. Vorsicht auf der A61, Koblenz Richtung Ludwigshafen. Bei der Ausfahrt Waldesch, hier steht ein defektes Fahrzeug. Dann staut es sich auf der A48, Dreieck Vulkaneifel Richtung Koblenz. Zwischen Kaifenheim und Mayen, hier habt ihr 1 Kilometer Stau. Auf der B42, Bonn Richtung Koblenz. Zwischen Neuwied-Ehrlich und Neuwied-Mitte, hier ist dichter Verkehr. 6 Minuten habt ihr Zeitverlust. Und dann nochmal auf der B42, zwischen Urbau und Fallender. Auf der Westerwaldstraße ist dichter Verkehr. 7 Minuten plant ihr mehr an und dann kommt ihr gut an.
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5: Ein Caddy blitzt in Neuwied auf der Allensteiner Straße und zwar neben dem Bushäuschen. Hier ist 50 erlaubt und wenn ihr sonst was seht, Staus, Blitzer oder auch andere Gefahren melden wollt, dann nicht zögern, ganz fix eine WhatsApp schreiben oder einfach durchklingeln bei uns auf der Hotline. Beides geht unter 02.

0: zwei Hits am Stück und da können wir jetzt direkt reinhören in die besten Hits aller Zeiten hier bei Antenne Koblenz und zwar mit Milo und My Lucky Day und jetzt direkt live und ich bin Lisa Tauchen. Einen schönen Mittag euch.
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0: 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Und ihr wollt einen Tag im Mittelrhein-Gebiet verbringen und braucht da noch Unterstützung bei der Planung. Hier kommt der Mittelrhein-Explorer ins Spiel, der nun auch für den Deutschen Nachhaltigkeitspreis Produkte 2027 nominiert wurde. Aber was ist denn der Mittelrhein-Explorer überhaupt? Mein Kollege Lenz Göbels hat mit dem Gründer und Leiter Jens Moog darüber gesprochen.
1: Was genau ist denn der Mittelrhein-Explorer und was können sich Gäste darunter vorstellen?
2: Wir unterstützen die Gäste, indem sie sich nicht durch Millionen von Webseiten arbeiten müssen, sondern kuratiert die Lösungen finden, die sie benötigen, um einen Tag zu planen.
1: Welche Möglichkeiten gibt es da konkret?
2: Wir haben einmal einen physischen Hub, da können sich die Leute was zu trinken holen, Gepäck ablagern, können sich digitale Informationen holen. Und wir haben einmal diesen digitalen Aspekt, dort gibt es dann KI-gesteuert einen Chatbot, der einem dann die ganzen Informationen maßgeschneidert für diesen Tag zurechtlegt.
1: Und wie ist damals die Idee entstanden und welches Problem wollten Sie damit konkret lösen?
2: Das Ganze entstand dadurch, dass immer wieder Gäste auf uns zukamen und gefragt haben, wo bekomme ich jetzt noch was zu trinken, wo kann ich mein Gepäck einlagern, was mache ich jetzt bei dem Wetter, wo haben sie Empfehlungen zu essen und trinken. Das waren immer wiederkehrende Fragen und diese Informationen gibt es alles im Internet schon, aber es gibt es nicht auf einen heruntergebrochen. Und so hat sich dann das Ganze ergeben, dass wir über einen Chatbot die Daten gesammelt haben, über das ganze obere Mittelrheintal und dann demjenigen zur Verfügung stellen, so wie er es braucht.
1: Und für wen ist denn der Gästeservice gedacht und kann ich, wenn ich noch nicht mal vor Ort bin, vielleicht mir schon mal schauen, was könnte ich machen?
2: Der ist über die Webseite erreichbar und da können Sie von zu Hause aus schon Ihre Tage planen. Geschickt ist es natürlich, am selben Tag nochmal drauf zu schauen, weil das Wetter kann sich geändert haben. Der Rhein aktuell mit Niedrigwasser wird dabei auch berücksichtigt, wenn Sie eine Schifffahrt planen. Deswegen, man kann von zu Hause schauen, aber auch direkt vor Ort.
1: Was kann denn die KI leisten und an welcher Stelle bleibt denn der Mensch, also der Gast, selbst unverzichtbar?
2: Die KI kann ihm die Informationen individuell zusammenstellen, aber der Gast entscheidet immer noch, mache ich es oder mache ich es nicht. Und es geht auch nicht darum, dass man irgendwelche Menschen außen vor lässt, sondern dass man beispielsweise bei einem Touristenservice die Zeit außerhalb von den Öffnungszeiten dafür nutzen kann mit diesem Explorer.
0: 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Wie der Mittelrhein-Explorer auch bei der Buga 2029 unterstützen kann, darüber sprechen wir dann gleich.

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1: Mit Lenz Göbels, guten Tag. In Neuwied haben sich rund 1200 Kinder und Jugendliche an der Aktion Neuwied räumt auf beteiligt. Insgesamt 28 Gruppen sammelten im Stadtgebiet rund 17 Kubikmeter Müll. Mit dabei waren unter anderem Schulen, Kitas, Vereine und weitere Einrichtungen. Organisiert wurde die Aktion von Cleanup Neuwied, Deichstadt Greenup und weiteren Partnern. Die Stadt Neuwied wertet die Aktion als Erfolg und berichtet von viel Engagement der jungen Teilnehmer. Viele Beteiligte haben bereits Interesse signalisiert, auch im kommenden Jahr wieder mitzumachen. In Mayen-Kürrenberg haben die Kinder der städtischen Kita ihre eigene Kirmes gefeiert. Gemeinsam mit ihren Familien erlebten sie einen Nachmittag mit Spielen, Essen und verschiedenen Aktionen. Die Idee für das Fest hatten die Kinder selbst bei einer Kinderkonferenz entwickelt und anschließend darüber abgestimmt. Beim Programm gab es unter anderem Entchenangeln, Dosenwerfen, einen Hobbyhorsing-Parcours, Kinderschminken und eine Schatzsuche. Auch bei den Speisen und Getränken durften die Kinder mitentscheiden. Das digitale Projekt Mück Spuren der Zeit aus dem Landkreis Main-Koblenz nimmt am Community Award des Next Reality Contest 2026 teil. Über eine Online-Abstimmung können Interessierte für das Projekt ihre Stimme abgeben. Ab dem 10. Oktober soll die Geschichte der Region an 7 Orten mit Hilfe von Augmented Reality erlebbar werden. Entwickelt wurde das Projekt von der Rhein-Mosel-Eifel-Touristik und der smarten Region Mück 10. Mück Spuren der Zeit ist außerdem für den Tourismuspreis Rheinland-Pfalz 2026 in der Kategorie Innovation des Jahres nominiert.
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2: In Pleit, da messen wir aktuell 14 Grad, 13 Grad in Rehns und in Koblenz-Niederberg, da haben wir auch 14 Grad gemessen. Bis zu 23 Grad können wir heute noch bekommen und natürlich auch ganz viel Sonne. Morgen starten wir nochmal bewölkt in den Tag, aber auch hier kommt am Nachmittag die Sonne so richtig raus und bringt uns bis zu 22 Grad. Auch der Mittwoch bringt 22 Grad maximal mit einem Mix aus Sonne und Wolken, wobei die Sonne überwiegen wird, aber abends, da steht dann der Regen an.
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2: Und wir werfen einen Blick zu euch raus auf die Straßen. Vorsicht auf der A61, Koblenz Richtung Ludwigshafen. Bei der Ausfahrt Waldesch, hier steht ein defektes Fahrzeug. Dann staut es sich auf der A48, Dreieck Vulkaneifel Richtung Koblenz. Zwischen Kaifenheim und Mayen, hier habt ihr 1 Kilometer Stau. Auf der B42, Bonn Richtung Koblenz. Zwischen Neuwied-Ehrlich und Neuwied-Mitte, hier ist dichter Verkehr. 6 Minuten habt ihr Zeitverlust. Und dann nochmal auf der B42, zwischen Urbau und Fallender. Auf der Westerwaldstraße ist dichter Verkehr. 7 Minuten plant ihr mehr an und dann kommt ihr gut an.
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2: Und ein Caddy blitzt in Metternich am Bubenheimer Weg, Höhe des Friedhofs in Richtung Lützel. 50 ist hier erlaubt. Und wenn ihr sonst was seht, Staus, Blitzer oder auch andere Gefahren melden wollt, dann nicht zögern, ganz fix eine WhatsApp schreiben oder einfach durchklingeln 0261 988 20 99. Und so machen wir gemeinsam unsere Straßen sicherer. Dankeschön.
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1: Mit Lisa Tauchen, hallo. Im Neuwieder Stadtteilblock können Kinder am Donnerstag in die Welt der Buchfigur Knuffel eintauchen. Ab 13 Uhr liest die Kinderbuchautorin Martina Kast im Bürgerhaus-Blog aus ihrem Buch und erzählt außerdem aus ihrem Alltag als Autorin. Danach können die Kinder selbst kreativ werden und ihren eigenen Knuffel aus Filz basteln. Gemeinsam gespielt und eigene Geschichten erfunden werden natürlich auch. Die Veranstaltung richtet sich an Kinder von 6 bis 10 Jahren und geht bis 17.30 Uhr. Die Teilnahme kostet 4 Euro, eine Anmeldung ist online erforderlich. Im Rhein-Lahn-Kreis gilt das IT-Kursangebot für Frauen auch in diesem Jahr weiter. Beim nächsten digitalen Treff am Donnerstag geht es von 14.30 Uhr bis 18.30 Uhr in der Kreisverwaltung Bad Ems um sicheres Online-Banking und digitales Bezahlen. Dabei werden auch Passworttresore sowie Bezahlungsdienste wie PayPal oder Vero erklärt. Außerdem erfahren die Teilnehmerinnen, wie sie Betrugsversuche im Internet erkennen können. Neu ist in diesem Jahr eine praktische Einführung in die Nutzung von künstlicher Intelligenz. Der Kurs richtet sich an Frauen mit wenig Vorkenntnissen, kostet 10 Euro und eigene Geräte können gern mitgebracht werden. Zum Weltmädchentag gibt's in Koblenz einen besonderen Workshop für Mädchen zwischen 10 und 15 Jahren. Am Freitag geht es von 9 bis 12 Uhr im Jugend- und Bürgerzentrum auf der Karthause um Körperwahrnehmung, persönliche Grenzen und Selbstbestimmung. Die Teilnehmerinnen lernen auf, ihr Bauchgefühl zu hören und eigene Grenzen ausdrücklich zu setzen. Außerdem erfahren sie, wo und wie sie sich Unterstützung holen können. Begleitet wird der Workshop von einer Mentorin aus Koblenz. Die Teilnahme ist kostenlos und alle Übungen sind freiwillig. Die Plätze sind begrenzt, deshalb ist eine Anmeldung per E-Mail erforderlich. Und bei allem wünschen wir euch natürlich auch wie immer viel Spaß.
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1: Ich bin Diana Kramer. Deutschland muss aus Sicht der Geheimdienste vor allem mit Blick auf die Bedrohung durch Russland deutlich widerstandsfähiger werden. Russland führt einen Schattenkrieg gegen uns, sagte der Präsident des Bundesnachrichtendienstes Martin Jäger bei einer öffentlichen Anhörung des Parlamentarischen Kontrollgremiums des Bundestags.
2: Dieser unerklärte Krieg ist nicht mit herkömmlichen militärischen oder rechtlichen Kategorien zu fassen. Wir befinden uns nicht im Verteidigungsfall und werden trotzdem angegriffen. Die Gefahr von Anschlägen gegen Ziele in Deutschland ist weiter real und gegenwärtig.
1: Der Chef des Bundesnachrichtendienstes Jäger. Der Nobelpreis für Medizin geht in diesem Jahr an die beiden Deutschen Peter Hegemann und Georg Nagel sowie einen US-Forscher für ihre Entdeckungen im Bereich lichtgesteuerter Ionenkanäle und Optogenetik. Das teilte das Karolinska-Institut in Stockholm mit. Hegemann forscht an der Humboldt-Universität Berlin, Nagel an der Universität Würzburg. Optogenetik ist eine Methode, mit der sich Zellen mit Hilfe von Licht präzise an- oder abschalten lassen. Die Forscher erhalten jeweils ein Drittel des Preisgelds von umgerechnet rund 1 Million Euro. Spaniens linker Regierungschef Pedro Sanchez hat Neuwahlen für den 29. November angekündigt. Damit zog er die Konsequenzen aus der Niederlage seiner Minderheitsregierung bei der Abstimmung im Parlament über 2 Dekrete zur Bekämpfung der Wohnungskrise.
3: Trotz schlechter Umfragewerte für seine linke Koalitionsregierung geht Sanchez auf volles Risiko. Die Spanier hätten jetzt die Wahl, sich der ultrarechten Welle in anderen Ländern anzuschließen oder für Fortschritt zu stimmen. Sein Kalkül ist, den Ärger vieler Menschen über hohe Mieten und fehlenden Wohnraum in Stimmen für seine PSOE-Partei umzumünzen. Aus Spanien, Jan-Uwe Ronneburger.
1: Die Schülerproteste in Frankreich gehen in die 2. Woche. An mehr als 400 Schulen hat es erneut Blockaden und Ausschreitungen gegeben. Die meisten richten sich gegen die schlechte Ausstattung der Schulen. Frankreichs Premierminister Le Cornu sagte, die Sorgen der Schüler seien legitim, Gewalt aber inakzeptabel. Für morgen rufen Schülervertretungen zu landesweiten Protesten auf.
0: Und jetzt noch mehr Informationen aus unserer Region.
4: Mit Lenz Göbels, guten Tag. In der Kreisverwaltung Main-Koblenz haben rund 30 Mitarbeiter an einem Blutspendetag teilgenommen. Blutspenden werden nach Angaben der Kreisverwaltung täglich für die Versorgung von Patienten in medizinischen Einrichtungen benötigt. Der Blutspendetag findet seit 2017 regelmäßig im Rahmen des betrieblichen Gesundheitsmanagements statt. Landrat Marco Boos dankte den Mitarbeitern für ihre Beteiligung und dem DRK für die Zusammenarbeit. Organisiert wurde die Aktion vom betrieblichen Gesundheitsmanagement der Kreisverwaltung gemeinsam mit dem DRK.
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5: In Nassau, da messen wir aktuell 14 Grad, 15 Grad in Lahnstein und in Koblenz auf der Karthause, da messen wir auch 15 Grad. Bis zu 23 Grad können wir heute Nachmittag noch bekommen. Die Sonne, die lässt uns jetzt erstmal nicht mehr allein, aber dann morgen Vormittag wird es doch noch recht bewölkt, bis dann am Nachmittag die Sonne wieder rauskommt und wir bis zu 22 Grad bekommen. Auch der Mittwoch verspricht 22 Grad mit einem Mix aus Sonne und Wolken, wobei die Sonne aber überwiegen wird. Doch dann am Abend, da kommt dann der Regen auf uns zu.
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5: Und wir werfen einen Blick zu euch raus auf die Straßen. Vorsicht auf der A48 in Dernbach Richtung Koblenz zwischen Hörgrenzhausen und Bendorf-Neuwied. Hier ist eine Plane auf der Fahrbahn. Dann noch ein defektes Fahrzeug auf der A61 Koblenz Richtung Ludwigshafen bei der Ausfahrt Waldesch. Dann staut es sich auf der A61 Ludwigshafen Richtung Koblenz zwischen Waldesch und Dieblich und zwar um 1 Kilometer. Und auf der B416 zwischen Güls und Rübenach. Hier ist aktuell auch dichter Verkehr, 10 Minuten braucht ihr länger und ich hoffe, ihr kommt gut an.
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5: Blitzer habe ich aktuell keine für euch, doch wenn ihr was seht, Staus, Blitzer oder auch andere Gefahren melden wollt, dann nicht zögern, ganz fix eine WhatsApp schreiben oder einfach durchklingeln auf der Antenne Koblenz Hotline 0261 98 8 20 99 und so machen wir gemeinsam unsere Straßen sicherer.

0: Antenne Koblenz. Und da hören wir gleich en show mit Au l'amour. Und ich bin Lisa Tauchen. Hallo.
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1: Antenne Koblenz an diesem Montag mit den besten Hits aller Zeiten. Und ihr plant gerade einen Tag im Mittelrhein-Gebiet? Da hilft der Mittelrhein-Explorer. Der kann euch nämlich unterstützen. Mithilfe von KI stellt er euch eine persönliche Tagesroute zusammen. Der Mittelrhein-Explorer wurde nun für den Deutschen Nachhaltigkeitspreis Produkte 2027 nominiert. Und auch bei der Bundesgartenschau 2029 kann er eine wichtige Rolle spielen. Wie genau das aussehen soll, hat mein Kollege Lenz Göbel mit dem Gründer und Leiter Jens Moog besprochen.
2: Jetzt gerade auch mit Blick auf die BUGA 2029 ist natürlich die Frage, welche Möglichkeiten bietet denn der Mittelrhein-Explorer für die ganzen Kommunen entlang des Mittelrheins, die dann voller Touristen sind?
3: Die BUGA bietet natürlich eine riesengroße Chance für die gesamte Region, hat aber auch die große Herausforderung, dass über 1 Million Besucher erwartet werden auf 67 Rheinkilometer und es gibt verschiedene Hotspots und der Mittelrhein-Explorer hilft, das Ganze zu entzerren und auch die Besucher auf weniger stark frequentierte Hotspots dann zu leiten und entsprechend dann das Ganze erlebbarer zu machen.
2: Welche Vorteile entstehen auch während so einem Großevent wie die BUGA durch das Projekt?
3: Die Vorteile stehen dadurch, dass auch kleinere Winzer oder kleinere Gastronomiebetriebe mehr in den Fokus gerückt werden können, als dass, wenn ein Gast einfach nur auf der Webseite schaut, okay, wo gehe ich hin, was mache ich, hat seine Hotspots, aber die Kleinen bleiben außen vor.
2: Was sind denn noch Anfang so Kinderprobleme, die der Mittelrhein-Explorer aktuell noch auswirft?
3: Der Mittelrhein-Explorer an sich weniger, eher dann die Hardware im physischen Hub, dass die noch nicht hundertprozentig funktioniert, aber das sind mechanische oder manuelle Dinge, die wir da auch lösen können.
2: Jetzt haben wir ganz viel über den Mittelrhein-Explorer gesprochen, aber wie kann ich den denn selber mal austesten?
3: Am besten auf unsere Webseite gehen, www.bacchus-holiday-homes.com und da auf den AI-Concierge bzw. auf den Mittelrhein-Explorer klicken.
1: Zwar wurde der Mittelrhein-Explorer speziell für das Mittelrhein-Gebiet konzipiert, das Ganze könnte aber künftig auch auf andere Regionen übertragen werden. Erst einmal wünschen wir viel Erfolg für die Preisverleihung und dann natürlich auch für die Vorbereitungen auf die Bundesgartenschau 2029.

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1: Mit Lenz Göbels, guten Tag. In der Kreisverwaltung Main-Koblenz haben rund 30 Mitarbeiter an einem Blutspendetag teilgenommen. Blutspenden werden nach Angaben der Kreisverwaltung täglich für die Versorgung von Patienten in medizinischen Einrichtungen benötigt. Der Blutspendetag findet seit 2017 regelmäßig im Rahmen des betrieblichen Gesundheitsmanagements statt. Landrat Marco Boos dankte den Mitarbeitern für ihre Beteiligung und dem DRK für die Zusammenarbeit. Organisiert wurde die Aktion vom betrieblichen Gesundheitsmanagement der Kreisverwaltung gemeinsam mit dem DRK. Dachdecker in Koblenz bekommen ab Oktober mehr Geld. Die Tariflöhne im Dachdeckerhandwerk steigen um 3,4%. Nach Angaben der EG Bau Koblenz-Bad Kreuznach hat ein Geselle dadurch rund 130 Euro mehr im Monat. In Koblenz gibt es nach Angaben der Gewerkschaft 16 Dachdeckerbetriebe mit rund 90 Beschäftigten, die davon profitieren. Die EG Bau weist darauf hin, dass Dachdecker neben dem Eindecken und Reparieren von Dächern auch Dachdämmungen und die Installation von Solaranlagen übernehmen. Der Schriftsteller Wilfried Mannhell stellt morgen seinen neuen Kriminalroman In Mayen lauert der Tod bei einer Lesung in Mayen vor. Die Veranstaltung beginnt um 20 Uhr im Sitzungssaal der Stadt. Der frühere Polizeibeamte, der unter anderem in Mayen tätig war, erzählt in seinem Buch die Geschichte einer Mordserie in Mayen des Jahres 1919. Besucher haben bei der Lesung die Möglichkeit, mehr über den Roman und dessen Entstehung zu erfahren.
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2: In Neuwied messen wir aktuell 16 Grad, 15 Grad in Ochtendung und in Koblenz-Kesselheim, da haben wir auch 16 Grad gemessen. Bis zu 23 Grad bringt uns die Sonne heute Nachmittag noch. Morgen starten wir nochmal bewölkt in den Tag, aber zum Nachmittag auch wieder sonnesatt bei 22 Grad. Der Mittwoch verspricht auch 22 Grad mit einem Mix aus Sonne und Wolken, wobei dann doch die Sonne ein bisschen mehr für uns da sein wird. Aber am Abend, da wartet dann der Regen auf uns.
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2: Und wir werfen einen Blick zu euch raus auf die Straßen. Vorsicht auf der A48 in Dernbach Richtung Koblenz zwischen Hörgrenzhausen und Bendorf-Neuwied. Hier ist eine Plane auf der Fahrbahn. Dann noch ein defektes Fahrzeug auf der A61 Koblenz Richtung Ludwigshafen bei der Ausfahrt Waldesch. Dann staut es sich auf der A61 Ludwigshafen Richtung Koblenz zwischen Waldesch und Dieblich und zwar um 1 Kilometer. Und auf der B416 zwischen Güls und Rübenach. Hier ist aktuell auch dichter Verkehr. 10 Minuten braucht ihr länger und ich hoffe, ihr kommt gut an.
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2: Blitzer habe ich aktuell keine für euch, doch wenn ihr was seht, Staus, Blitzer oder auch andere Gefahren melden wollt, dann nicht zögern, ganz fix eine WhatsApp schreiben oder einfach durchklingeln auf der Antenne Koblenz Hotline 0261 988 20 99 und so machen wir gemeinsam unsere Straßen sicherer. Dankeschön.
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1: Mit Max Dehmann aus der Sportredaktion. Hallo. Der FC Rot-Weiß Koblenz ist als erste Mannschaft der Herren Oberliga Rheinland-Pfalz-Saar in der Saison 2025/26 ausgezeichnet worden. Für den ersten Platz beim Lotto Fairplay-Preis erhält die erste Mannschaft ein Preisgeld von 3.000 Euro. Entgegengenommen wurde die Auszeichnung von Kapitän Almir Amitai, Teammanager Sascha Heilig, dem zweiten Vorsitzenden Dirk Schmidt, Brigitte Ziegler, Vorstand Jugend und Soziales sowie Beiratsmitglied Pitt Arndt. Überreicht wurde der Preis von Christian Baldauf, Geschäftsführer der Lotto Rheinland-Pfalz GmbH. Auch die veröffentlichte Abschlusstabelle unterstreicht das starke Ergebnis der Mannschaft. Mit 64 Punkten belegte Rot-Weiß den ersten Platz der Fairplay-Wertung vor der U21 des 1. FC Kaiserslautern mit 93 Punkten und dem TSV Gau-Odernheim mit 100 Punkten. Die beiden weiteren Preisträger erhalten 2.000 bzw. 1.000 Euro. Vergeben wird der Lotto-Fairplay-Preis vom Fußball-Regionalverband Südwest mit Unterstützung der Saarland-Sport-Toto GmbH und der Lotto Rheinland-Pfalz GmbH. Die Auszeichnung soll faires Verhalten auf und neben dem Platz stärken. Zu ihren Zielen gehört es, die Zahl der Verwarnungen und Platzverweise sowie negative Vorfälle durch Trainer, Betreuer oder Zuschauer zu verringern. Erstmals wurde der Preis für die Saison 2025/26 auch in der Frauenregionalliga Südwest vergeben. Dort belegte der 1. FSV Mainz 05-2 den ersten Platz vor dem TuS Issel und dem 1. FC Saarbrücken. Auch in diesem Wettbewerb sind die drei Plätze mit 3.000, 2.000 und 1.000 Euro dotiert. So war das Neueste vom Sport.
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2: Ich bin Tanja Wagner. Der Nobelpreis für Medizin geht in diesem Jahr an die beiden Deutschen Peter Hegemann und Georg Nagel sowie einen US-Forscher. Ausgezeichnet werden ihre Entdeckungen im Bereich der Optogenetik, wie das Karolinska-Institut in Stockholm mitteilte.
3: Durch die Arbeit der drei Wissenschaftler verstehen wir heute besser, wie unser Gehirn funktioniert. Die beiden Deutschen haben bei Experimenten mit Algen herausgefunden, dass bestimmte Proteine auf Licht reagieren und ein elektrisches Signal auslösen. Deisteros hat dieses Protein in einen lichtgesteuerten Schalter für Nervenzellen verwandelt. Damit kann man nun Schaltkreise im Gehirn sichtbar machen, die Erinnerungen, Gefühle und Verhaltensweisen steuern, was für die Behandlung von Krankheiten wie Schizophrenie und Depressionen relevant sein kann. Sigrid Hamm, Skandinavien.
2: Deutschland muss aus Sicht der Geheimdienste vor allem mit Blick auf die Bedrohung durch Russland deutlich widerstandsfähiger werden. Russland führt einen Schattenkrieg gegen uns, sagte der Präsident des Bundesnachrichtendienstes Martin Jäger während einer öffentlichen Anhörung des Parlamentarischen Kontrollgremiums des Bundestags.
4: Die russische Führung will für die Zukunft gewährleisten, dass in Berlin und anderen europäischen Hauptstädten keine politischen Entscheidungen gegen Moskau getroffen werden.
2: Verfassungsschutzchef Sinan Selen warnte, Russland zeige nach wie vor seine Bereitschaft zu Sabotage und zu Tötungsdelikten. Die neue E-Auto-Prämie läuft erfolgreich. Laut Bundesregierung ist die Förderung bereits an 100.000 Haushalte ausgezahlt worden. Bundesumweltminister Carsten Schneider sagte, das Programm habe die Erwartungen weit übertroffen. Besonders wichtig sei ihm die soziale Staffelung. Die Hälfte der Antragsteller verdiene maximal 45.000 Euro im Jahr. Die 3 Milliarden Euro Fördervolumen sollen bis 2029 für rund 800.000 Fahrzeuge reichen. Galeria ist wieder insolvent und Miteigentümer Bernd Beetz macht die Geschäftsführung dafür verantwortlich. Er halte die Insolvenz grundsätzlich für vermeidbar, sagte Beetz der Bild-Zeitung. Die Transformation hätte konsequenter und schneller umgesetzt werden müssen. Es brauche ein stringentes Warenmanagement, eine klare Sortimentsstrategie und eine stärkere Kundenorientierung. Für Galeria ist es bereits der vierte Insolvenzantrag binnen 6 Jahren.
1: Und jetzt noch mehr Informationen aus unserer Region.
5: Mit Lenz Göbels, guten Tag. In Neuwied haben sich rund 1200 Kinder und Jugendliche an der Aktion Neuwied räumt auf beteiligt. Insgesamt 28 Gruppen sammelten im Stadtgebiet rund 17 Kubikmeter Müll. Mit dabei waren unter anderem Schulen, Kitas, Vereine und weitere Einrichtungen. Organisiert wurde die Aktion von Cleanup Neuwied, Deichstadt Greenup und weiteren Partnern. Die Stadt Neuwied wertet die Aktion als Erfolg und berichtet von viel Engagement der jungen Teilnehmer. Viele Beteiligte haben bereits Interesse signalisiert, auch im kommenden Jahr wieder mitzumachen.
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6: In Dieblich, da messen wir aktuell 17 Grad, 16 Grad in Bassenheim und in Koblenz-Leide haben wir auch 17 Grad gemessen. Bis zu 23 Grad gehen die Temperaturen heute noch nach oben. Die Sonne, die lässt uns nicht mehr allein, bis sie dann untergeht. Morgen versteckt sie sich vormittags nochmal hinter Wolken, doch am Nachmittag Sonne satt bei 22 Grad. Auch der Mittwoch verspricht 22 Grad mit einem Mix aus Sonne und Wolken, wobei die Sonne dann aber doch überwiegen wird. Aber zum Abend, da steht dann Regen an.
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6: Und wir werfen einen Blick zu euch raus auf die Straßen. Vorsicht auf der A48 in Dernbach Richtung Koblenz. Zwischen Dreieck Dernbach und Bendorf-Neuwied habt ihr 2 Kilometer Stau. Fast 10 Minuten müsst ihr hier mehr einplanen. Dann auf der B42 zwischen Urbar und Fallendar auf der Westerwaldstraße ist aktuell dichter Verkehr. Hier braucht ihr mindestens 6 Minuten länger und ich hoffe, ihr kommt gut an.
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6: Ein Caddy blitzt auf der Karthause auf dem Berliner Ring, Höhe der Meißner Straße. 50 ist hier erlaubt. Und wenn ihr sonst was seht, Staus, Blitzer oder auch andere Gefahren melden wollt, dann schreibt mir gerne eine WhatsApp oder klingelt ganz fix durch bei uns auf der Hotline. 0261 988 20 99. Und so machen wir gemeinsam unsere Straßen sicherer. Dankeschön.
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6: Einen wunderschönen Montag wünsche ich euch. Ja, wir starten in Woche 5 beim Koblenzer Oktoberfest und am Samstag ist dann das große Finale. Auf dem Messegelände am Wallersheimer Kreisel hat dann die Schlagerqueen Vanessa Mai ihren großen Auftritt. Das klingt ja rein musikalisch schon mal nach einem fantastischen Abend und wir von Antenne Koblenz werden natürlich auch dabei sein, um mit euch zu feiern, also kommt auf jeden Fall vorbei. Aber wir bringen jetzt erstmal ein bisschen Schwung in diesen Montag und hören in die besten Hits aller Zeiten hier bei Antenne Koblenz. Und mit dabei ist gleich Sabrina Carpenter mit Espresso und vorher noch No Son of Mine. Ich bin Lisa Tauchen. Habt einen wunderschönen Nachmittag.
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2: Wenn ihr in Koblenz-Pfaffendorf aufgewachsen seid, seid ihr vielleicht auf sie gegangen. Die Balthasar-Neumann-Grundschule. Aber wer war dieser Balthasar Neumann eigentlich? Johann Balthasar Neumann wurde am 27. Januar 1687 im böhmischen Eger geboren. In seiner Heimatstadt erlernte er das Geschütz- und Glockengießerhandwerk sowie die Brunnenmacherkunst. 1711 zog er als Geselle nach Würzburg, arbeitete dort als Gießer, trat in die fränkische Kreisartillerie ein und bildete sich parallel zum Ingenieur für Militärbauwesen und zum Architekten weiter. Damit legte er den Grundstein für eine außergewöhnliche Karriere. Denn schon 1719 beauftragte ihn der würzburgische Fürstbischof Johann Philipp Franz von Schönborn mit der Planung der würzburgischen Residenz, eines der

0: prachtvollsten Barockschlösser Europas, das heute zum UNESCO-Welterbe gehört. Darauf folgten weitere Sakralbauten, die bis heute Besucher aus aller Welt anziehen. Die Hofkirche der Würzburger Residenz, die Wallfahrtskirche 14 Heiligen in Oberfranken und die Klosterkirche Neresheim in Baden-Württemberg. Nach 1740 war Neumann der bekannteste Architekt zwischen Bonn und Konstanz, vom Rhein bis zur Donau. In dieser Zeit arbeitete er auch im Rheinland, unter anderem an der Treppenanlage des Schlosses Augustusburg in Brühl und der Pfarrkirche St. Paulin in Trier. Damit ist der Bezug zur Region um Koblenz klar. Neumann hat die Architektur des Rheinlandes geprägt wie kaum ein anderer seiner Zeit. Am 19. August 1753 starb Balthasar Neumann in Würzburg. Als Oberst der fränkischen Kreisartillerie wurde er mit militärischen Ehren in der Marienkapelle am Markt beigesetzt. Eine Gedenktafel erinnert dort bis heute an ihn. Und in Koblenz barg die Grundschule das Andenken des großen Baumeisters des süddeutschen Barock.
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2: Der Finanztipp auch heute wieder wie immer mit Patricia Haß von der VR-Bank Rhein-Ahr-Eifel. 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
2: Danke, Patricia, und wir hören uns wieder beim nächsten Mal.
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1: Mit Lenz Göbels, guten Tag. In Neuwied haben sich rund 1200 Kinder und Jugendliche an der Aktion Neuwied räumt auf beteiligt. Insgesamt 28 Gruppen sammelten im Stadtgebiet rund 17 Kubikmeter Müll. Mit dabei waren unter anderem Schulen, Kitas, Vereine und weitere Einrichtungen. Organisiert wurde die Aktion von Cleanup Neuwied, Deichstadt Greenup und weiteren Partnern. Die Stadt Neuwied wertet die Aktion als Erfolg und berichtet von viel Engagement der jungen Teilnehmer. Viele Beteiligte haben bereits Interesse signalisiert, auch im kommenden Jahr wieder mitzumachen. In Mayen-Kürrenberg haben die Kinder der städtischen Kita ihre eigene Kirmes gefeiert. Gemeinsam mit ihren Familien erlebten sie einen Nachmittag mit Spielen, Essen und verschiedenen Aktionen. Die Idee für das Fest hatten die Kinder selbst bei einer Kinderkonferenz entwickelt und anschließend darüber abgestimmt. Beim Programm gab es unter anderem Entchenangeln, Dosenwerfen, einen Hobbyhorsing-Parcours, Kinderschminken und eine Schatzsuche. Auch bei den Speisen und Getränken durften die Kinder mitentscheiden. Das digitale Projekt Mück Spuren der Zeit aus dem Landkreis Main-Koblenz nimmt am Community Award des Next Reality Contest 2026 teil. Über eine Online-Abstimmung können Interessierte für das Projekt ihre Stimme abgeben. Ab dem 10. Oktober soll die Geschichte der Region an 7 Orten mit Hilfe von Augmented Reality erlebbar werden. Entwickelt wurde das Projekt von der Rhein-Mosel-Eifel-Touristik und der smarten Region Mück 10. Mück Spuren der Zeit ist außerdem für den Tourismuspreis Rheinland-Pfalz 2026 in der Kategorie Innovation des Jahres nominiert.
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2: In Hillscheid, da messen wir aktuell 18 Grad, 17 Grad in Bad Ems und in Koblenz-Lützel, da haben wir auch 18 Grad gemessen. Bis zu 23 Grad können wir heute Nachmittag noch bekommen. Die Sonne, die strahlt am Himmel, bis sie später untergeht. Morgen versteckt sie sich nochmal kurz hinter ein paar Wolken, aber dann am Nachmittag kommt die Sonne raus und bringt uns bis zu 22 Grad. Auch der Mittwoch bis zu 22 Grad mit einem Mix aus Sonne und Wolken, wobei die Sonne dann aber überwiegen wird, aber in Richtung Abend sehen wir dann doch wieder Regen auf uns zukommen.
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2: Und wir werfen einen Blick zu euch raus auf die Straßen. Vorsicht auf der A48 in Dernbach Richtung Koblenz. Zwischen Dreieck Dernbach und Bendorf-Neuwied habt ihr 2 Kilometer Stau. Fast 10 Minuten müsst ihr hier mehr einplanen. Dann auf der B42 zwischen Urbau und Fallendar auf der Westerwaldstraße ist aktuell dichter Verkehr. Hier braucht ihr mindestens 6 Minuten länger und ich hoffe, ihr kommt gut an.
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2: Ein Caddy blitzt auf der Karthause auf dem Berliner Ring, Höhe der Meißner Straße. 50 ist hier erlaubt. Und wenn ihr sonst was seht, Staus, Blitzer oder auch andere Gefahren melden wollt, dann schreibt mir gerne WhatsApp oder klingelt ganz fix durch bei uns auf der Hotline. 0261 988 20 99. Und so machen wir gemeinsam unsere Straßen sicherer. Dankeschön.
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4: Auch am Nachmittag immer noch wenig Bewegung an der Frankfurter Börse, jetzt jedoch mit einem etwas positiven Grundton. Der DAX steigt vorerst um undramatische 0,3% auf 25.313 Punkte. Investoren beurteilen die aktuelle Lage der deutschen Wirtschaft zum 4. Mal in Folge besser als zuvor. Das sagt der sogenannte Sentix-Index, der von den Börsianern viel beachtet wird. Er sorgt hier für etwas positive Stimmung. Ganz oben im DAX sehen wir bisher Continental, Fresenius und SAP. Im roten Bereich zeigen sich indessen Hochtief Siemens Energy und RWE. Der Euro notiert weiter schwächer bei einem Dollar 12,07. Aus Frankfurt, Klaus Bente.
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1: Mit Max Dehmann. Hallo, Spieltag Nummer 11, den gab es am Wochenende in der Oberliga Rheinland-Pfalz-Saar. Die TuS Koblenz gewann dabei am Freitagabend mit 3:2 gegen die Alsbachtaler Sportfreunde. Rot-Weiß Koblenz spielte am Samstag auswärts. Bei der zweiten Mannschaft der SV Elversberg gab es ein 2:2 Unentschieden. Kosmos Koblenz war auch auswärts gefordert. In Auersmacher gab es einen 3:1 Auswärtssieg. Emmetshausen-Karbach spielte unentschieden 1:1 bei Rot-Weiß-Wittlich. Am Sonntag musste der Arbeiter BC zu Hause ran. Gegen den FK Pirmasens gab es ein 1:1 Unentschieden. Und der FV Engers, der musste sich auswärts Gonsenheim geschlagen geben. Das Ganze mit 1:6. In der Tabelle steht die TuS Koblenz mit 20 Punkten auf Platz 4. Engers hat 18 Punkte gesammelt und steht auf Platz 6. Koblenz mit 17 Punkten auf. Rot-Weiß Koblenz mit 17 Punkten auf Platz 9. Emmetshausen-Karbach hat 15 Punkte gesammelt und steht auf Platz 12. Kosmos Koblenz mit 13 Punkten auf Platz 13. Der Ahrweiler BC hat 7 Punkte gesammelt und steht auf Platz 17. Die Eisbachtaler Sportfreunde mit einem Punkt auf dem letzten Platz 18. Weiter geht's am Freitag, dann muss Ahrweiler auswärts ran in Mechtersheim. Am Wochenende gibt's dann unter anderem noch die Partien zwischen Engers und Wittlich. Und die TuS Koblenz muss zu Schott Mainz. Alles dazu natürlich bei uns in dieser Woche. So war das Neueste vom Oberliga-Update.
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0: in Andernach. Da haben wir aktuell 20 Grad gemessen, 19 Grad sind es in Bad Ems. Und in Koblenz in der Altstadt, da sind es aktuell auch 20 Grad.
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2: Ich bin Tanja Wagner. Der Nobelpreis für Medizin geht in diesem Jahr an die beiden Deutschen Peter Hegemann und Georg Nagel sowie einen US-Forscher für ihre Entdeckungen im Bereich lichtgesteuerte Ionenkanäle und Optogenetik. Das teilte das Karolinska-Institut in Stockholm mit. Hegemann forscht an der Humboldt-Universität in Berlin, Nagel an der Universität Würzburg. Optogenetik ist eine Methode, mit der sich Zellen mithilfe von Licht präzise an- oder abschalten lassen. Die Pflegekassen warnen vor weiter bestehenden Finanzrisiken für die Pflegeversicherung, trotz der Reformpläne der Bundesregierung. Nach Berechnung des Spitzenverbands der gesetzlichen Krankenversicherungen bleibe auch im nächsten Jahr noch eine Lücke von rund 1 Milliarde Euro.
3: Mit der Pflegereform, die die Bundesregierung jetzt auf den Weg gebracht hat, sollen allgemeine Beitragserhöhungen im nächsten Jahr vermieden werden. Unter anderem, indem Gutverdiener und Menschen ohne Kinder stärker herangezogen werden. Das soll die erwartete Finanzlücke von mehr als 7 Milliarden Euro weitestgehend schließen. Gleichzeitig soll eine Kommission Vorschläge für weitergehende Reformen erarbeiten. Doch inwieweit diese Maßnahmen dann tatsächlich kurzfristig greifen, sei fraglich, so der Spitzenverband der gesetzlichen Krankenversicherung. Fiona Reinhardt, Nachrichtenredaktion.
2: Deutschland muss aus Sicht der Geheimdienste vor allem mit Blick auf die Bedrohung durch Russland deutlich widerstandsfähiger werden, nicht nur militärisch. Russland führe einen Schattenkrieg gegen Deutschland, sagte der Präsident des Bundesnachrichtendienstes Martin Jäger bei einer Anhörung im Bundestag.
4: Hinweise auf einen groß angelegten Angriff Russlands gegen NATO-Staaten gibt es demnach zwar aktuell nicht, denkbar sind aber wohl militärische Nadelstiche, besonders im Baltikum. Laut BND-Chef Jäger setzt der Kreml vor allem auf Einschüchterung. Moskau wettet auf unsere Schwäche, so Jäger wörtlich. Auch Verfassungsschutzchef Seelen warnt vor russischer Sabotage und Tötungsdelikten und auch vor Desinformation und Anschlagsversuchen, wie auf dem Flughafen Halle-Leipzig. Katrin Müller, Nachrichtenredaktion.
2: Einige Tage nach dem Start des Tankrabatts sind die Spritpreise wieder leicht gestiegen. Laut ADAC hat ein Liter Super E10 am Sonntag im bundesweiten Tagesdurchschnitt 2,14 Euro gekostet, rund 2 Cent mehr als noch am Donnerstag. Diesel stieg um knapp einen Cent auf 2,25 Euro. Ein Teil der anfänglichen Entlastungswirkung sei damit bereits binnen weniger Tage wieder aufgezehrt worden, so der ADAC.
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5: Mit Lenz Göbels, guten Tag. Der SBNV Nord mit Sitz in Koblenz fordert die geplante Sanierung der linken Rheinstrecke wie vorgesehen umzusetzen. Hintergrund sind Berichte, wonach der Bund und die Deutsche Bahn die Arbeiten verschieben oder streichen könnten. Nach Angaben des Verbandes müssen unter anderem das alte Stellwerk in Koblenz und zwei Moselbrücken dringend erneuert werden. Ziel der Sanierung sei es, die Pünktlichkeit der Züge von derzeit rund 50% auf 90% zu steigern. Gleichzeitig läuft die Sanierung der rechten Rheinstrecke laut dem Verband nach Plan und soll noch im Dezember abgeschlossen sein. Auch der Schienenersatzverkehr funktioniere insgesamt gut. Außerdem in den Regionalnachrichten um halb, der Lukasmarkt in Mayen sorgt ab morgen für Verkehrseinschränkungen und die Koblenzer Tafel hat einen neuen Vorstand.
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0: Sonnig geht's heute durch diesen Montagnachmittag. Höchstwerte liegen bei um die 22 Grad. Das Ganze zum Start in die Ferien, also richtig schön sonnig. Richtung Nacht ziehen Quellwolken rein, das Ganze aber trocken. Tiefstwerte liegen bei 8 Grad. Morgen erst so ein bisschen wolkig, Nachmittag sonniger, das Ganze dann bei auch 22 Grad. Am Mittwoch erst sonnig, dann regnerisch, das Ganze auch bei 22 Grad.
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0: Kurz nach 3, der Blick raus zu euch auf die Straßen. Eine Meldung habe ich von der A48, Dreieck Dermbach Richtung Koblenz, zwischen dem Dreieck Dermbach und Grenzhausen. Vor der Baustelle aktuell 2 Kilometer Stau. B42, Bonn Richtung Koblenz, zwischen Neuwied-Irlich und Neuwied, auch hier aktuell 2 Kilometer Stau. Ansonsten wünsche ich überall eine gute und vor allem eine sichere Fahrt.
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0: Blitz habe ich aktuell keine. Wenn ihr was habt, Staus, Blitzer, Verkehrsbehinderungen, nehmt ihr her damit. Meldet alles. Antenne Koblenz Hotline 0261 98 820 99 per Anruf oder WhatsApp direkt live zu mir ins Studio.
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0: Antenne Koblenz an diesem Montag. Da sprechen wir gleich. Es sind ja Ferien, da ist so verkehrstechnisch ein bisschen ruhiger immer bei uns auf den Straßen. Aber trotzdem sprechen wir jetzt und auch in der nächsten Stunde über das Thema Verkehr hier in Koblenz. Denn der Spatenstich ist Erfolg für die Entlastungsstraße Koblenz-Bubenheim. Darüber sprechen wir. Und zwar gleich nach den besten Hits aller Zeiten. Da geht's los mit Steve Winwood und Back in the High Life Again. Und ich bin Max Thiemann und ich wünsche einen schönen Montagnachmittag. Hallo.
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0: Antenne Koblenz die besten Hits aller Zeiten an diesem Montag. Und mit dem offiziellen Spatenstich, da ist jetzt der Bau der neuen Entlastungsstraße in Koblenz-Bubenheim gestartet. Die Straße soll vom Kreisverkehr an der Jakob-Kaspers-Straße und Josef-Funken-Straße bis zur Weißenturmer-Straße führen. Warum der Bau der Entlastungsstraße für Bubenheim so wichtig ist, hat uns der Staatssekretär des Ministeriums des Inneren für Integration und Verkehr des Landes Rheinland-Pfalz, Markus Wolf, erzählt.
1: Wir haben seit Jahren eine sehr hohe Verkehrsbelastung in der Ortsdurchfahrt mit engen Verhältnissen und deswegen war es jetzt dringend notwendig, dass wir die Planung abschließen, in den Bau kommen, damit die Menschen über die Hälfte des Verkehrs auch entlastet werden. Das ist eine gute Entwicklung für den Ort, entlastet die Bevölkerung, ist aber auch gut für jeden, der durchfährt, weil wir natürlich deutlich bessere Anbindungen haben hier fürs Gewerbegebiet, aber auch für alle Menschen, die pendeln.
0: Das Land Rheinland-Pfalz unterstützt den Bau der Straße mit rund 1,6 Millionen Euro. Warum sich das Land an den Kosten beteiligt, hat uns Markus Wolf auch erklärt.
1: Das ist eine wichtige Ortsumgehung, die wir hier bauen, Entlastung von Budenheim hier in Koblenz. Und deswegen sind wir als Land da kräftig mit dabei, weil wir in Infrastruktur investieren müssen, um den Verkehrsfluss aufrechtzuerhalten, natürlich auch die Mobilität der Bevölkerung sicherzustellen, auch für die Wirtschaft entsprechende Möglichkeiten zu schaffen und hier insbesondere, um die Anwohnerinnen und Anwohner vom Durchgangsverkehr zu befreien. Deswegen eine kräftige Förderung auch seitens des Landes Rheinland-Pfalz.
0: Auch der Oberbürgermeister der Stadt Koblenz, David Langner, hat mit uns darüber gesprochen, wie stark die neue Straße den Verkehr in Bubenheim entlasten soll.
2: Für Bubenheim ist es ganz wichtig, dass der Ortskern vom Durchgangsverkehr entlastet wird. Wir rechnen bis zu 50% weniger Verkehr im Ortskern. Die Menschen, glaube ich, werden einfach spüren, wenn weniger Lkw, wenn weniger Individualverkehr durch den Ort fährt, dann ist das immer ein Plus an Lebensqualität. Weniger Lärm, weniger Schadstoffe und die Menschen werden sich in Bubenheim, denke ich, wohlerfühlen.
0: Welche Gründe der Oberbürgermeister für das bislang hohe Verkehrsaufkommen in Bubenheim nennt, darüber sprechen wir dann gleich.
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0: In Bassenheim haben wir aktuell 21 Grad gemessen, in Bendorf sind es auch 21 Grad und in Koblenz-Ahrenberg, da sind es 20 Grad.
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2: Mit Lenz Göbels, guten Tag. Der SBNV Nord mit Sitz in Koblenz fordert die geplante Sanierung der linken Rheinstrecke wie vorgesehen umzusetzen. Hintergrund sind Berichte, wonach der Bund und die Deutsche Bahn die Arbeiten verschieben oder streichen könnten. Nach Angaben des Verbandes müssen unter anderem das alte Stellwerk in Koblenz und zwei Moselbrücken dringend erneuert werden. Auch neue Bahnhaltepunkte für die Bundesgartenschau 2029 und besserer Lärmschutz im Mittelrheintal stünden auf dem Spiel. Ziel der Sanierung sei es, die Pünktlichkeit der Züge von derzeit rund 50% auf 90% zu steigern. Gleichzeitig läuft die Sanierung der rechten Rheinstrecke laut dem Verband nach Plan und soll noch im Dezember abgeschlossen sein. Auch der Schienenersatzverkehr funktioniere insgesamt gut. In Mayen müssen sich Anwohner während des Lukasmarktes auf einige Änderungen einstellen. Wegen des Volksfestes sind ab morgen bis zum 20. Oktober unter anderem Heizöl, Möbel und andere größere Anlieferungen nur eingeschränkt möglich. Die Stadt bittet deshalb darum, solche Termine möglichst vor oder nach dem Lukasmarkt zu planen. Auch bei der Müllabfuhr gibt es Änderungen. Am Donnerstag wird die gelbe Tonne und am 15. Oktober der Bioabfall bereits ab 6 Uhr abgeholt. Dafür müssen Anwohner ihren Müll an den Rand des Volksfestgeländes bringen. Bei der Tafel Koblenz ist der Vorstand neu gewählt worden. Der bisherige Vorsitzende Peter Besch gab das Amt nach eigenen Angaben auf eigenen Wunsch ab. Zur neuen Vorsitzenden wurde die frühere Koblenzer Kulturdezernentin Margret Theiss-Scholz gewählt. Peter Besch wurde von den Mitgliedern zum Ehrenvorsitzenden ernannt. Die übrigen Vorstandsmitglieder wurden für 2 weitere Jahre bestätigt. Im Jahr 2025 verteilte die Tafel nach eigenen Angaben rund 1.500 Tonnen Lebensmittel im Wert von mindestens 6 Millionen Euro. In Mayen gibt es morgen einen Infoabend für schwanger werdende Eltern und junge Familien. Er beginnt um 18 Uhr im Café Kati des Mehrgenerationenhauses St. Matthias. Mit dabei sind unter anderem die Familienbildungsstätte Mayen und das Jobcenter des Landkreises Mayen-Koblenz. Es geht um Themen wie Elterngeld, Elternzeit, Mutterschutz und Kindergeld. Außerdem gibt es praktische Tipps, was nach der Geburt alles zu erledigen ist. Die Besucher können auch eigene Fragen stellen. Eingeladen sind alle Interessierten. Anmeldungen nimmt die Caritas telefonisch entgegen.
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0: Sonnig geht's durch diesen Montagnachmittag. Temperaturen liegen heute so bei um die 22 Grad. Richtung Abend und Nacht bleibt's auch klar. Tiefstwerte liegen in der Nacht dann bei 8 Grad. Paar Quellwolken sind damit dabei. Morgen zum Start ein paar Wolken, nachmittags sonniger. Das Ganze trocken bei 22 Grad, also ähnlich wie heute. Am Mittwoch auch erst sonnig bei 22 Grad. Richtung Abend und Nacht dann aber wieder mit neuem Regen.
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0: Um kurz nach 3:30 mit dem Blick raus zu euch auf die Straßen. Da starten wir aktuell vor allen Dingen auf der B9. Das ganze Koblenz Richtung Bonn, stadtauswärts aus Koblenz raus über die Europabrücke. Da gab es kurz vor dem Bauhaus einen Unfall in Fahrtrichtung Bonn. Und da staut sich aktuell auch zurück. Das Ganze ja bis hier in die Innenstadt hinein, also bis zum Saarkreise. Hier dauert es auf jeden Fall länger. Am besten vielleicht ausweichen und umfahren, so weit das möglich ist. Und einen Stau habe ich aber auch noch von der 48. Und zwar Dernbach Richtung Koblenz. Zwischen dem Dreieck Dernbach und Höllgrenzhausen an der Baustelle aktuell 2 Kilometer Stau. Und einen Unfall habe ich auch ganz aktuell noch von der B49. Das Ganze Koblenz Richtung Montabaur zwischen Neuhäuse und Montabaur. Das Ganze kurz nach der LKW-Umgehung. Auch hier gab es einen Unfall. In beiden Richtungen müsst ihr da aktuell auch mehr Zeit einplanen. Ansonsten wünsche ich überall eine gute und sichere Fahrt.
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1: Antenne Koblenz hier, der Supermax. Wir sind hier im Tierheim Neuwied und sprechen heute mit
2: Sabrina Steger.
1: Welches Tier haben wir denn hier vor uns?
2: Ich habe euch unsere Ramsay mitgebracht, eine wunderschöne schwarz-weiße europäisch-Kurzhaarkatze.
1: Können Sie die Katze einmal beschreiben?
2: Die Ramsay möchte gerne Einzelprinzessin sein. Sie möchte unbedingt wieder in den Freigang. Und warum wir sie heute hier vorstellen, sie leidet im Tierheim. Also ihr ist wirklich langweilig und sie möchte gerne raus.
1: Für wen ist das Tier besonders geeignet? Welchen Menschen braucht das Tier?
2: Ramsay ist sehr menschenbezogen. Also ich kann sie mir durchaus auch in der Familie mit älteren Kindern vorstellen. Ist aber auch deutlich Katze, die sagt, wenn es ihr zu viel wird, gerne in ländlicher Umgebung, wo sie viel draußen rumstrummern kann.
1: Was für Eigenschaften hat Ramsay?
2: Sie ist super aufgeschlossen, menschenbezogen, sehr verspielt, sehr dem Menschen zugewandt. Also hier bekommt man wirklich eine Traumkatze, wenn man entsprechend ihren Freiheitsdrang befriedigen kann.
1: Wenn jemand sich für die Ramsay interessiert, wie kann man sich Ramsay melden?
2: Gerne per WhatsApp, Messenger oder per E-Mail.
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0: in Boppard, da haben wir aktuell 22 Grad gemessen. 22 Grad sind es auch in Braubach und in Koblenz-Arzheim, da sind es 21 Grad.
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2: Ich bin Tanja Wagner. Der Nobelpreis für Medizin geht in diesem Jahr an die beiden Deutschen Peter Hegemann und Georg Nagel sowie einen US-Forscher. Ausgezeichnet werden ihre Entdeckungen im Bereich der Optogenetik, wie das Karolinska-Institut in Stockholm mitteilte.
3: Durch die Arbeit der drei Wissenschaftler verstehen wir heute besser, wie unser Gehirn funktioniert. Die beiden Deutschen haben bei Experimenten mit Algen herausgefunden, dass bestimmte Proteine auf Licht reagieren und ein elektrisches Signal auslösen. Deisseros hat dieses Protein in einen lichtgesteuerten Schalter für Nervenzellen verwandelt. Damit kann man nun Schaltkreise im Gehirn sichtbar machen, die Erinnerungen, Gefühle und Verhaltensweisen steuern, was für die Behandlung von Krankheiten wie Schizophrenie und Depressionen relevant sein kann. Sigrid Ham, Skandinavien.
2: Deutschland muss aus Sicht der Geheimdienste vor allem mit Blick auf die Bedrohung durch Russland deutlich widerstandsfähiger werden. Russland führt einen Schattenkrieg gegen uns, sagte der Präsident des Bundesnachrichtendienstes Martin Jäger während einer öffentlichen Anhörung des Parlamentarischen Kontrollgremiums des Bundestags.
4: Die russische Führung will für die Zukunft gewährleisten, dass in Berlin und anderen europäischen Hauptstädten keine politischen Entscheidungen gegen Moskau getroffen werden.
2: Verfassungsschutzchef Sinan Selen warnte, Russland zeige nach wie vor seine Bereitschaft zu Sabotage und zu Tötungsdelikten. Die neue E-Auto-Prämie läuft erfolgreich. Laut Bundesregierung ist die Förderung bereits an 100.000 Haushalte ausgezahlt worden. Bundesumweltminister Carsten Schneider sagte, das Programm habe die Erwartungen weit übertroffen. Besonders wichtig sei ihm die soziale Staffelung. Die Hälfte der Antragsteller verdiene maximal 45.000 Euro im Jahr. Die 3 Milliarden Euro Fördervolumen sollen bis 2029 für rund 800.000 Fahrzeuge reichen. Galeria ist wieder insolvent und Miteigentümer Bernd Beetz macht die Geschäftsführung dafür verantwortlich. Er halte die Insolvenz grundsätzlich für vermeidbar, sagte Beetz der Bild-Zeitung. Die Transformation hätte konsequenter und schneller umgesetzt werden müssen. Es brauche ein stringentes Warenmanagement, eine klare Sortimentsstrategie und eine stärkere Kundenorientierung. Für Galeria ist es bereits der 4. Insolvenzantrag binnen 6 Jahren.
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5: Mit Lenz Göbels, guten Tag. Der Neubau des Landesuntersuchungsamtes in Koblenz wird deutlich teurer als geplant. Ursprünglich waren 50 bis 60 Millionen Euro vorgesehen. Inzwischen liegt der genehmigte Kostenrahmen bei 144 Millionen Euro, wie das Bauministerium in Mainz bestätigte. Der Rohbau im Gewerbepark Bubenheim steht bereits seit 2019. Seitdem stocken die Arbeiten, unter anderem, weil eine wichtige Baufirma pleite ging. Mitte Oktober soll nun ein neues Unternehmen beauftragt werden. Erst dann könnte es einen neuen Termin für die Fertigstellung geben. In dem Gebäude sollen später 280 Beschäftigte Platz finden. Außerdem in den Regionalnachrichten um 19:30. Autofahrer in Neuwied müssen sich in dieser Woche auf Verkehrseinschränkungen einstellen und Verkehrsstaatssekretär Markus Wolf hat Braubach besucht.
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0: Sonnig geht's durch diesen Montagnachmittag. Auch im Abend hinein bleibt's klar. Tiefstwerte sinken dann in der Nacht auf bis zu 8 Grad. Da sind ein paar Quellwolken dabei, das Ganze aber trocken. Auch morgen zum Start ein paar Wolken. Nachmittag sonniger, das Ganze dann auch wieder trocken bei 22 Grad. Ähnlich zeigt sich auch der Mittwoch, da dann aber Richtung Abend und Nacht wieder mehr Wolken, teils auch Regen und dann auch wieder kühlere Temperaturen bei dann nur noch bis zu 14 Grad am Donnerstag.
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0: Um kurz nach 16 Uhr mit dem Blick raus zu euch auf die Straßen, auf die B42 Koblenz Richtung Bonn. Zwischen Urba und Fallendar hier aktuell 2 Kilometer Stau. B49 Koblenz Richtung Montabaur zwischen Neuhäusel und Niederelbert. Hier gab es einen Unfall kurz nach der LKW-Umgehung und in beiden Richtungen gibt es deswegen da aktuell auch 2 Kilometer Stau. Ansonsten wünsche ich überall eine gute und vor allem eine sichere Fahrt.
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0: Ein Caddy, der blitzt in Koblenz Ehrenbreitstein. Das Ganze in der Ahrenberger Straße. Höhe Kniebreche, Fahrtrichtung Niederberg 50 sind hier erlaubt. Und wenn ihr Staus, Blitzer oder Verkehrsbehinderungen habt, immer her damit, meldet's alles. Antenne Koblenz Hotline 0261 98 2099 per Anruf oder WhatsApp direkt live zu mir ins Studio.
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0: Der Montagnachmittag immer noch mit dem Blick nach Koblenz-Bubenheim. Da ist jetzt der Spatenstich gefallen für die neue Ortsumgehung. Und das Ganze vom Kreisverkehr Jakob-Kasper-Straße und Josef-Funken-Straße aus bis zur Weißenturmer Straße. Haben wir in der letzten Stunde schon ein bisschen was zugehört. Gleich hören wir noch ein bisschen mehr. Und zwar auch vom Baudezernenten der Stadt Koblenz, von Andreas Lukas. Das Ganze nach den besten Hits aller Zeiten mit Kamrat und Be Mine und mit Natalie Imbruglia und Torn. Damit geht's los. Ich bin Max Dehmann. Schönen Montagnachmittag. Hallo.
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0: Baubeginn heißt es in Koblenz-Bubenheim. Der Bau der Entlastungsstraße ist nämlich gestartet. Und die neue Straße soll vom Kreisverkehr Jakob-Kaspers-Straße und Josef-Funken-Straße bis zur Weißen-Thurmer-Straße führen. Mit dem Spatenstich fiel der offizielle Startschuss jetzt für das Bauprojekt. Vor Ort haben wir unter anderem den Koblenzer Oberbürgermeister David Langner getroffen. Er hat uns erklärt, warum das Verkehrsaufkommen in Bubenheim bislang so hoch ist.
1: Es hängt schon im Zusammenhang auch mit dem Bau des Lebensmittelmarkts, des Globus hier am Standort, auch insgesamt des Gewerbegebiets Bubenheimer Bergs, was ja noch hier entstehen wird. Bubenheim war immer vom Durchgangsverkehr belastet in den zurückliegenden Jahrzehnten und von daher ist jetzt diese Planung, diese Umsetzung wirklich notwendig gewesen und schon von langer Hand geplant gewesen.
0: Wie die Straße nach ihrer Fertigstellung genau aussehen soll, das hat uns der Baudezernent der Stadt Koblenz beschrieben, Andreas Lukas.
2: Der Verkehr wird vom Globuskreisel aus nördlich von Bubenheim auf die Straße Richtung Mülheim-Kärlich geführt. Indem man nicht mehr die Nordtangente entlangfahren muss und dann die Weißenturmer Straße durch Bubenheim nehmen muss, sondern man direkt auf Höhe des Globus

0: abzweigen kann und dann direkt nach Mülheim-Kärlich fahren kann. Wir planen mit einer Bauzeit von circa einem Jahr. Wenn es schnell geht, 10 Monate. Wenn es etwas länger dauert, 13 Monate. Das hängt ein bisschen davon ab, was wir zum Beispiel auch im Boden finden.
1: Eine Besonderheit: entlang der neuen Straße soll auch ein Rad- und Fußweg entstehen. Was sich die Stadt davon erhofft, dazu auch nochmal Andreas Lukas.
0: Der Geh- und Radweg wird eine attraktive Freizeitverbindung schaffen in Richtung der Ortsmitte von Bubenheim und in Richtung Mülheim-Kärlich. Und wir gehen davon aus, dass das viele Spaziergänger, aber auch Berufspendler mit dem Fahrrad, die zum Beispiel in Mülheim-Kärlich wohnen, aber mit dem Rad nach Koblenz reinpendeln wollen, nutzen werden, zumindest im Sommer. Mit dem Bau einhergehen umfangreiche Ausgleichsmaßnahmen für den Naturschutz. Wir entwässern die Straße dezentral. Das bedeutet, es wird hier die Grundwasserneubildung in dem Gebiet gefördert. Und wir werden die 14.000 Kubikmeter Boden, die wir hier bewegen, aufbereiten und vor Ort auch wieder einbauen.
1: Bis zu 5.000 Autos sollen die neue Straße täglich nutzen. Die offizielle Eröffnung der Entlastungsstraße ist für Herbst 2027 geplant. Einschränkungen für Autofahrer und Anwohner soll es während der Bauphase nicht geben.

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0: In Dieblich, da haben wir aktuell 22 Grad gemessen, 21 Grad sind es in Hillscheid und in Koblenz auf dem Asterstein, da sind es auch 21 Grad.
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2: Mit Lenz Göbels, guten Tag. Der Neubau des Landesuntersuchungsamtes in Koblenz wird deutlich teurer als geplant. Ursprünglich waren 50 bis 60 Millionen Euro vorgesehen. Inzwischen liegt der genehmigte Kostenrahmen bei 144 Millionen Euro, wie das Bauministerium in Mainz bestätigte. Der Rohbau im Gewerbepark Bubenheim steht bereits seit 2019. Seitdem stocken die Arbeiten, unter anderem, weil eine wichtige Baufirma pleite ging. Mitte Oktober soll nun ein neues Unternehmen beauftragt werden. Erst dann könnte es einen neuen Termin für die Fertigstellung geben. In dem Gebäude sollen später 280 Beschäftigte Platz finden. Rund um Neuwied müssen sich Autofahrer in den nächsten Tagen auf zwei Baustellen einstellen. Auf der B256 wird ab morgen ein Brandschaden in Fahrtrichtung Koblenz repariert. Dort kann es zu Behinderungen kommen, die Arbeiten sollen bis Ende der Woche dauern. Ab Mittwoch wird außerdem auf der B42 bei Neuwied-Irlich ein Brandschaden beseitigt. Die Bundesstraße wird dafür halbseitig gesperrt, eine Ampel regelt den Verkehr. Zusätzlich ist die Einmündung der B42 in die K16 Richtung Irlich vollgesperrt. Wer von Rodenbach zur B42 möchte, wird über die K112 umgeleitet. Am Samstag soll die Strecke dann wieder vollständig frei sein. Verkehrsstaatssekretär Markus Wolf hat sich in Braubach über die geplante Ortsumgehung informiert. Eingeladen hatte ihn der Landestagsabgeordnete Andreas Birtel. An dem Treffen nahmen auch Vertreter der Stadt, der Verbandsgemeinde Lorelei und der Bürgerinitiative Braubach lebenswerter teil. Die Initiative setzt sich seit 2013 für den Bau der Umgehungsstraße ein. Braubach leidet seit Jahren unter starkem Durchgangsverkehr, vor allem durch Lastwagen. Offen ist noch ein Gutachten zu möglichen Folgen für das Welterbe Oberes Mittelrheintal. Der Verkehrsstaatssekretär sagte zu, die Vorbereitungen für diesen Auftrag im kommenden Jahr abzuschließen. Danach soll ein unabhängiges Büro das Gutachten erstellen. In Neuwied sind die rheinland-pfälzischen Meister im Standardtanz der Senioren ermittelt worden. Ausrichter war der Tanzsportclub Neuwied in seinem Clubhaus. Insgesamt 66 Paare tanzten von 11 bis kurz nach 17 Uhr um den Titel. Auf dem Programm standen unter anderem langsamer Walzer, Tango und Quickstep. Die Paare traten dabei in verschiedenen Leistungsklassen gegeneinander an. Als Ehrengast war Fürstin Sophie Charlotte zu Wied dabei. Sie überreichte den erfolgreichen Paaren persönlich Urkunden und Medaillen.
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0: Sonnig geht's durch diesen Montagnachmittag. Das Ganze bei Temperaturen von um die 22 Grad. Am Abend und in der Nacht bleibt's klar. Die Tiefstwerte liegen dann bei 8 Grad. Ein paar Quellwolken ziehen dann in der Nacht rein. Die begleiten uns auch morgen zum Start. Das Ganze trocken. Nachmittags wieder sonnig. Das Ganze auch bei 22 Grad. Ähnlich zeigt sich dann auch der Mittwoch. Das Ganze auch bei 22 Grad. Nur am Abend und in der Nacht kann's dann immer wieder regnen.
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0: Kurz nach 4:30 der Blick raus zu euch auf die Straßen. Auf die A48 Koblenz Richtung Dernbach zwischen Koblenz Nord und Bendorf-Neuwied hier aktuell 2 Kilometer Stau. Gegen Richtung A48 Dreieck Dernbach Richtung Koblenz zwischen dem Dreieck Dernbach und Hörgrenzhausen auch hier aktuell 2 Kilometer Stau. B42 Koblenz Richtung Bonn zwischen Urban-Fallendar hier auch 2 Kilometer Stau. Und auf der B49 Koblenz Richtung Montabaur zwischen Neuhäuse und Niederelbert. Hier in beiden Richtungen gab es kurz hinter Neuhäuse einen Unfall. Da in beiden Richtungen aktuell 3 Kilometer Stau. Ansonsten wünsche ich überall eine gute und sichere Fahrt.
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0: Ein Caddy, der blitzt in Ehrenbreitstein. Das Ganze in der Ahrenberger Straße, Höhe Kniebreche. Fahrtrichtung Niederberg, 50 sind hier erlaubt. Ein zweiter Caddy, der blitzt in Rübenach. Das Ganze in der Aachener Straße, Höhe Brückerbach. von Metternich aus kommend 50 sind auch hier erlaubt. Und wenn ihr Staus, Blitzer oder Verkehrsbehinderungen habt, immer her damit. Meldet's alles. Antenne Koblenz Hotline 0261 98 820 99 per Anruf oder WhatsApp direkt live zu mir ins Studio.
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1: Mit Lenz Göbels, hallo. Eine neue Woche bringt auch immer wieder neue Blutspendemöglichkeiten mit sich. Und heute geht das Spenden in der Mehrzweckhalle in St. Sebastian von 17 Uhr bis 19.30 Uhr. Morgen gibt es dann gleich 3 Anlaufstellen für euch. In Bad Ems öffnet das Seniorenzentrum Lahnblick in der Lahnstraße 70 von 15.30 Uhr bis 19.30 Uhr. In Urmitz könnt ihr in der Peter-Hering-Halle in der kalten Engerser Straße 5 von 16 bis 20 Uhr Blut spenden. Und in Ransbach-Baumbach ist die Stadthalle in der Rheinstraße 103 von 16.30 Uhr bis 20 Uhr geöffnet. Am Mittwoch geht es in Pleit weiter. In der Hummerichhalle am Alten Kirchplatz 7 könnt ihr von 16 bis 20 Uhr Blut spenden. Einen weiteren Termin gibt es am Donnerstag in Dierdorf. Das evangelische Gemeindehaus in der Pfarrstraße 5 ist von 17 bis 20 Uhr für alle Spender geöffnet. Am 12. Oktober bieten sich noch 2 weitere Termine in der Region an. In Löw könnt ihr in der Sonnenringhalle in der Bahnhofstraße 6 von 16 bis 20 Uhr Blut spenden. Und zur gleichen Zeit ist auch die Schulturnhalle in Dieblich in der Kirchstraße 30 bis 34 geöffnet. Am 14. Oktober bietet sich außerdem das Haus der Begegnungen als Blutspendeort in Koblenz an. An der Liebfrauenkirche 20 empfängt euch das DRK von 14 bis 19 Uhr. Und wie immer, wenn eine Blutspende dabei ist, die wir für die nächste oder die übernächste Woche noch nicht erwähnt haben, dann meldet euch gern bei uns. Entweder per E-Mail an redaktion@antenne-koblenz.de oder per WhatsApp direkt live ins Studio unter 0261 988 20 99 eure Blutspendetermine in der Region.
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0: 21 Grad sind es in Höckrenshausen, 22 Grad in Kettich und in Koblenz-Bubenheim sind es auch 22 Grad.
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2: Ich bin Tanja Wagner. Der Nobelpreis für Medizin geht in diesem Jahr auch an zwei Deutsche. Peter Hegemann, Georg Nagel und ein US-Amerikaner werden für ihre Arbeit auf dem Gebiet der Optogenetik ausgezeichnet. Das hat das Karolinska-Institut in Stockholm bekannt gegeben. Mit der Optogenetik lassen sich Nervenzellen per Licht präzise steuern und zeigen so, wie das Gehirn Gefühle und Erinnerungen formt. Bald wird Wasser knapp. Darauf will Bundesumweltminister Carsten Schneider reagieren. Er plädiert für einen neuen Umgang mit Wasser in Deutschland. Denn das sei nicht nur entscheidend für unsere Umwelt, sondern auch für die deutsche Wirtschaft. Das sagte Schneider heute früh in Berlin. Auch will er Pharma- und Kosmetikindustrie stärker zur Verantwortung ziehen.
3: Wir haben Verunreinigungen im Abwasser, insbesondere was pharmazeutische Industrie, aber auch Chemikalien betrifft. Und deswegen gibt es eine EU-Regulierung, die vorsieht, dass diese vierte Reinigungsstufe, die also nochmal besser das Wasser reinigt, dass die Kosten dafür nicht von dem Wasserverbraucher bezahlt werden, sondern von dem Verursacher.
2: Lange habe es in Deutschland immer genug Wasser gegeben. Dieser Sommer habe aber eine neue Realität gezeigt. Einige Tage nach dem Start des Tankrabatts haben sich die Spritpreise nun über dem Startniveau eingependelt. Im bundesweiten Tagesdurchschnitt kostete ein Liter Super E10 laut ADAC gestern 2,14 Euro. Das waren gut 2 Cent mehr als am Starttag des Tankrabatts. Bei Diesel waren es 2,25 Euro pro Liter, rund 1 Cent mehr.
4: Die Entlastung durch den Rabatt ist praktisch weggeschmolzen. Beim Super E10 kann der ADAC den Preisanstieg kaum nachvollziehen. Ölpreis und Wechselkurs hätten sich nur wenig verändert. Es ist generell schwer zu beurteilen, wie vollständig die Steuersenkung von knapp 17 Cent pro Liter weitergegeben wird. Die Branche sagt, sie gebe den Rabatt komplett weiter. Bei der ersten Aktion im Mai und Juni kamen Verbraucherschützer und Wirtschaftsforscher zu anderen Ergebnissen. Ursula Winkler, Berlin.
2: Bei gewaltsamen Schülerprotesten in Nordfrankreich hat eine Polizeigranate einem 15-jährigen Gymnasiasten die Hand abgerissen. Der Jugendliche wurde mit schweren Verletzungen in eine Klinik nach Lille gebracht, schwebt aber nicht in Lebensgefahr. Das teilten Polizei und Staatsanwaltschaft mit. Die Generalinspektion der Nationalpolizei hat eine Untersuchung zum Polizeieinsatz eingeleitet.
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5: Mit Lenz Göbels, guten Tag. Der SBNV Nord mit Sitz in Koblenz fordert die geplante Sanierung der linken Rheinstrecke wie vorgesehen umzusetzen. Hintergrund sind Berichte, wonach der Bund und die Deutsche Bahn die Arbeiten verschieben oder streichen könnten. Nach Angaben des Verbandes müssen unter anderem das alte Stellwerk in Koblenz und 2 Moselbrücken dringend erneuert werden. Ziel der Sanierung sei es, die Pünktlichkeit der Züge von derzeit rund 50% auf 90% zu steigern. Gleichzeitig läuft die Sanierung der rechten Rheinstrecke laut dem Verband nach Plan und soll noch im Dezember abgeschlossen sein. Auch der Schienenersatzverkehr funktioniere insgesamt gut. Außerdem in den regionalen Nachrichten um 9:30 der Lukasmarkt in Mayen sorgt ab morgen für Verkehrseinschränkungen und die Koblenzer Tafel hat einen neuen Vorstand.
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0: Sonnig geht's auch jetzt durch den Feierabend an diesem Montag. Auch am Abend und in der Nacht bleibt's dann klar. Die Tiefstwerte liegen in der Nacht bei 8 Grad. Da ziehen ein paar Quellwolken rein, das Ganze aber trocken. Morgen zum Start auch eher wolkig, Nachmittag sonnig, das Ganze auch trocken bei 22 Grad. Der Mittwoch zeigt sich dann ganz ähnlich. Nur Richtung Abend und Nacht kann es dann wieder mehr Wolken geben und die bringen dann auch wieder neuen Regen mit.
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0: Um kurz nach 17 Uhr der Blick raus zu euch auf die Straßen. Da schauen wir auf die 48 Koblenz Richtung Bermbach zwischen Koblenz Nord und Bendorf-Neuwied. Hier aktuell 2 Kilometer stockender Verkehr. 48 Dreieck Dermbach Richtung Koblenz, zwischen dem Dreieck Dermbach und Höckrenshausen hier an der Baustelle aktuell 3 Kilometer Stau. B42 Koblenz Richtung Bonn zwischen Urbar und Fallendar hier aktuell auch 2 Kilometer Stau. B49 Koblenz Richtung Montabaur zwischen Neuhäusel Nord und der Lkw-Umgehung bei Niederelbert. Hier in beiden Richtungen aktuell 3 Kilometer Stau. Da gab es einen Unfall. Ansonsten wünsche ich überall eine gute und vor allem eine sichere Fahrt.
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0: Ein Caddy der Blitze in Ehrenbreitstein, das Ganze in der Ahrenberger Straße, Höhe Kniebreche, Fahrtrichtung Niederberg 50 sind hier erlaubt. Und ein zweiter Caddy, der blitzte in Koblenz-Rübenach, das Ganze in der Aachener Straße, Höhe Brückerbach, von Metternich kommend, 50 auch hier erlaubt. Und wenn ihr Staus, Blitzer oder Verkehrsbehinderungen habt, immer her damit, meldet's alles, Antenne Koblenz-Hotline 0261 98 820 99 per Anruf oder WhatsApp direkt live zu mir ins Studio.
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0: Der Montagnachmittag auf Antenne Koblenz mit den besten Hits aller Zeiten. Und wir gehen in dieser Woche in den Endspurt auf dem Koblenzer Oktoberfest. Da steht nämlich am Freitag und am Samstag das letzte Festwochenende an. Mit dabei unter anderem am Samstag Vanessa Mai. Da gibt es auch noch ein Interview in dieser Woche. Könnt ihr euch schon mal drauf freuen. Aber was euch erwartet am Freitag und am Samstag, gibt es in unseren Wiesen-News. Und die gibt es gleich nach Ed Sheeran mit Celestial. Und wir starten mit Whitney Houston und How Will I Know. Das sind die besten Hits aller Zeiten und ich, Max Dehmann. Schönen Montagnachmittag. Hallo.
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1: Mit Lisa Tauchen, hi. Im Festzelt wird's am Freitag richtig laut und richtig gut. Die Draufgänger und die Members sorgen für einen Abend voller Party und Live-Musik. Die Draufgänger bringen moderne Volksmusik, bekannte Hits und jede Menge Energie auf die Bühne. Dazu kommen die Members, die schon seit fast 50 Jahren mit Party- und Unterhaltungsmusik für Stimmung sorgen. Die mehrfach ausgezeichnete Band gilt als eine der bekanntesten Stimmungs- und Partybands Deutschlands. Wir sind so gespannt, sie live zu sehen. Und am Samstag steht das große Finale an. Und dafür gibt's auch noch einmal richtig was auf die Ohren. Die Members bringen mit Partyhits, Klassikern und Stimmungssongs das Festzelt zum Kochen. Danach ist Vanessa Mai an der Reihe, die schon seit 2024 beim Koblenzer Oktoberfest für ordentlich Stimmung sorgt. Was sie dieses Jahr vorbereitet hat, das erzählt sie selbst.
2: Ja, ich habe ein neues Set mit dabei, mit neuen Songs. Also wir haben komplett alle Songs, die ich uns spiele, ein neues Gewand gebracht. Das ist wirklich richtig Party. Ich habe ein paar Songs dabei, die nicht von mir sind, die aber bestimmt alle mitsingen können. Und da freue ich mich schon sehr drauf, ja.
1: Jetzt kommt die Schlagerqueen zurück und macht den Abschluss von 5 Wochen Oktoberfest perfekt. Tickets gibt's online und an der Abendkasse. Also Tracht an, Freunde einpacken und dabei sein, wenn es wieder heißt, Ozapft ist. Oder um es in Vanessa Mais Worten zu sagen,
2: kommt einfach. Kommt mit guter Laune und ich freue mich richtig körperlich.
1: Und wir wünschen euch natürlich viel Spaß.
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0: 22 Grad sind es in Kobern-Gondorf, 22 Grad sind es auch in Kruft und in Koblenz-Ehrenbreitstein, da sind es aktuell 21 Grad.
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2: Mit Lenz Göbels, guten Tag. Der SBNV Nord mit Sitz in Koblenz fordert die geplante Sanierung der linken Rheinstrecke wie vorgesehen umzusetzen. Hintergrund sind Berichte, wonach der Bund und die Deutsche Bahn die Arbeiten verschieben oder streichen könnten. Nach Angaben des Verbandes müssen unter anderem das alte Stellwerk in Koblenz und zwei Moselbrücken dringend erneuert werden. Auch neue Bahnhaltepunkte für die Bundesgartenschau 2029 und besserer Lärmschutz im Mittelrheintal stünden auf dem Spiel. Ziel der Sanierung sei es, die Pünktlichkeit der Züge von derzeit rund 50% auf 90% zu steigern. Gleichzeitig läuft die Sanierung der rechten Rheinstrecke laut dem Verband nach Plan und soll noch im Dezember abgeschlossen sein. Auch der Schienenersatzverkehr funktioniere insgesamt gut. In Mayen müssen sich Anwohner während des Lukasmarktes auf einige Änderungen einstellen. Wegen des Volksfestes sind ab morgen bis zum 20. Oktober unter anderem Heizöl, Möbel und andere größere Anlieferungen nur eingeschränkt möglich. Die Stadt bittet deshalb darum, solche Termine möglichst vor oder nach dem Lukasmarkt zu planen. Auch bei der Müllabfuhr gibt es Änderungen. Am Donnerstag wird die gelbe Tonne und am 15. Oktober der Bioabfall bereits ab 6 Uhr abgeholt. Dafür müssen Anwohner ihren Müll an den Rand des Volksfestgeländes bringen. Bei der Tafel Koblenz ist der Vorstand neu gewählt worden. Der bisherige Vorsitzende Peter Besch gab das Amt nach eigenen Angaben auf eigenen Wunsch ab. Zur neuen Vorsitzenden wurde die frühere Koblenzer Kulturdezernentin Margret Theiss-Scholz gewählt. Peter Besch wurde von den Mitgliedern zum Ehrenvorsitzenden ernannt. Die übrigen Vorstandsmitglieder wurden für 2 weitere Jahre bestätigt. Im Jahr 2025 verteilte die Tafel nach eigenen Angaben rund 1500 Tonnen Lebensmitteln im Wert von mindestens 6 Millionen Euro. In Mayen gibt es morgen einen Infoabend für schwanger werdende Eltern und junge Familien. Er beginnt um 18 Uhr im Café Kati des Mehrgenerationenhauses St. Matthias. Mit dabei sind unter anderem die Familienbildungsstätte Mayen und das Jobcenter des Landkreises Mayen-Koblenz. Es geht um Themen wie Elterngeld, Elternzeit, Mutterschutz und Kindergeld. Außerdem gibt es praktische Tipps, was nach der Geburt alles zu erledigen ist. Die Besucher können auch eigene Fragen stellen. Eingeladen sind alle Interessierten. Anmeldungen nimmt die Caritas telefonisch entgegen.
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0: Sonnig geht's durch den Feierabend an diesem Montagnachmittag. Temperaturen immer noch so bei um die 23 Grad. Im Laufe des Abends und der Nacht bleibt's auch klar. Die Tiefstwerte liegen in der Nacht dann bei 8 Grad. Ein paar Quellwolken ziehen rein. Die begleiten uns auch morgen früh. Am Nachmittag wieder sonniger, das Ganze morgen trocken und auch wieder bei bis zu 22 Grad, also ähnlich wie heute. Am Mittwoch da auch sonnig bei 22 Grad, ein paar Wolken dabei, das Ganze trocken. Allerdings kann es dann am Abend und in der Nacht dann immer wieder regnen.
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0: Ein Caddy der Blitz in Koblenz-Ehrenbreitstein. Das Ganze in Fahrtrichtung Ahrenberg. In der Ahrenberger Straße 50 hier erlaubt. Und ein Caddy-Blitz auch in Rübenach in der Aachener Straße. Höhe Brückerbach von Metternich kommend 50 auch hier erlaubt. Und wenn ihr Staus, Blitzer oder Verkehrsbehinderungen habt, immer her damit, meldet's alles. Antenne Koblenz Hotline 0261 98 820 99.
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1: Mit Max Dehmann aus der Sportredaktion. Hallo. Zweites Heimspiel, zweiter Heimsieg. Die EPG Baskets Koblenz schlagen auch die Adler Dragons mit 92-80. Nur zwei Tage vorher hatte man noch eine Niederlage in Nürnberg hinnehmen müssen, begründet durch eine schwache Verteidigung im ersten Viertel, in dem man von den Gastgebern überrannt wurde. Dies durfte in der Begegnung gegen Adler nicht noch einmal passieren. So lag der Fokus in dieser Begegnung klar auf der Verteidigung, über die man das Spiel dominieren und damit gewinnen wollte. Die Partie begann für beide Teams nervös, mit einigen Fehlern auf beiden Seiten, sodass sich in den ersten Minuten noch kein richtiger Rhythmus einstellen wollte. Die Drachen kamen im ersten Viertel lediglich auf 12 Punkte, ein deutliches Zeichen dafür, dass die Koblenzer Spieler die Ansage ihres Coaches in Bezug auf die Verteidigung auf das Parkett bringen konnten. In der Offensive sammelten sie fleißig Punkte von der Freiwurflinie. Im zweiten Viertel mussten die Gegner zunächst dem Rückstand von 10 Punkten hinterherlaufen. Der Star der Dragons, Jonathan Klusmann, verwandelte in diesem zweiten Viertel 16 Punkte und brachte sein Team damit fast im Alleingang wieder heran. Nach nur drei gespielten Minuten stand es 26-24. Die Dragons waren angekommen, das Spiel nun wieder völlig ausgeglichen. In Minute 8 des zweiten Viertels gelang ihnen gar der Ausgleich zum 37-37. Doch waren es wieder zwei erfolgreiche Dreier kurz vor der Halbzeit durch Jaden Williams, die die Baskets wieder auf eine 8-Punkte-Führung brachten, bei einem Halbzeitstand von 46-38. Die Dragons erwischten einen guten Start in die zweite Hälfte, doch Koblenz hielt dagegen. Die knapp 1.100 Zuschauer erlebten eine unterhaltsame Partie mit deutlich gesteigerten Wurfquoten bei einem Stand von 74-63 Ende des dritten Viertels. Das vierte Viertel begann hektisch, trotz einiger Fehler konnte Koblenz jedoch den Abstand halten und erlaubte es den Gästen nicht noch einmal näher heranzukommen. Die Partie endete schließlich mit einem deutlichen Sieg für die EPG Baskets mit 92-80. So das Neueste vom Sport.
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0: 21 Grad haben wir aktuell in Lahnstein gemessen, 20 Grad sind es in Mayen und in Koblenz in der Goldgrube, da sind es aktuell auch 21 Grad.
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2: Ich bin Tanja Wagner. Der Nobelpreis für Medizin geht in diesem Jahr an die beiden Deutschen Peter Hegemann und Georg Nagel sowie einen US-Forscher für ihre Entdeckungen im Bereich lichtgesteuerte Ionenkanäle und Optogenetik. Das teilte das Karolinska-Institut in Stockholm mit. Hegemann forscht an der Humboldt-Universität in Berlin, Nagel an der Universität Würzburg. Optogenetik ist eine Methode, mit der sich Zellen mithilfe von Licht präzise an- oder abschalten lassen. Die Pflegekassen warnen vor weiter bestehenden Finanzrisiken für die Pflegeversicherung, trotz der Reformpläne der Bundesregierung. Nach Berechnung des Spitzenverbands der gesetzlichen Krankenversicherung bleibe auch im nächsten Jahr noch eine Lücke von rund 1 Milliarde Euro.
3: Mit der Pflegereform, die Bundesregierung jetzt auf den Weg gebracht hat, sollen allgemeine Beitragserhöhungen im nächsten Jahr vermieden werden. Unter anderem, indem Gutverdiener und Menschen ohne Kinder stärker herangezogen werden. Das soll die erwartete Finanzlücke von mehr als 7 Milliarden Euro weitestgehend schließen. Gleichzeitig soll eine Kommission Vorschläge für weitergehende Reformen erarbeiten. Doch inwieweit diese Maßnahmen dann tatsächlich kurzfristig greifen, sei fraglich, so der Spitzenverband der gesetzlichen Krankenversicherung. Fiona Reinhardt, Nachrichtenredaktion.
2: Deutschland muss aus Sicht der Geheimdienste vor allem mit Blick auf die Bedrohung durch Russland deutlich widerstandsfähiger werden, nicht nur militärisch. Russland führe einen Schattenkrieg gegen Deutschland, sagte der Präsident des Bundesnachrichtendienstes Martin Jäger bei einer Anhörung im Bundestag.
4: Hinweise auf einen groß angelegten Angriff Russlands gegen NATO-Staaten gibt es demnach zwar aktuell nicht, denkbar sind aber wohl militärische Nadelstiche, besonders im Baltikum. Laut BND-Chef Jäger setzt der Kreml vor allem auf Einschüchterung. Moskau wettet auf unsere Schwäche, so Jäger wörtlich. Auch Verfassungsschutzchef Seelen warnt vor russischer Sabotage und Tötungsdelikten und auch vor Desinformation und Anschlagsversuchen, wie auf dem Flughafen Halle-Leipzig. Katrin Müller, Nachrichtenredaktion.
2: Einige Tage nach dem Start des Tankrabatts sind die Spritpreise wieder leicht gestiegen. Laut ADAC hat ein Liter Super E10 am Sonntag im bundesweiten Tagesdurchschnitt 2,14 Euro gekostet, rund 2 Cent mehr als noch am Donnerstag. Diesel stieg um knapp einen Cent auf 2,25 Euro. Ein Teil der anfänglichen Entlastungswirkung sei damit bereits binnen weniger Tage wieder aufgezehrt worden, so der ADAC.
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5: Mit Lenz Köbels, guten Abend. Der Neubau des Landesuntersuchungsamtes in Koblenz wird deutlich teurer als geplant. Ursprünglich waren 50 bis 60 Millionen Euro vorgesehen. Inzwischen liegt der genehmigte Kostenrahmen bei 144 Millionen Euro, wie das Bauministerium in Mainz bestätigte. Der Rohbau im Gewerbepark Bubenheim steht bereits seit 2019. Seitdem stocken die Arbeiten, unter anderem, weil eine wichtige Baufirma pleite ging. Mitte Oktober soll nun ein neues Unternehmen beauftragt werden. Erst dann könnte es einen neuen Termin für die Fertigstellung geben. In dem Gebäude sollen später 280 Beschäftigte Platz finden. Außerdem in den Regionalnachrichten um halb. Autofahrer in Neuwied müssen sich in dieser Woche auf Verkehrseinschränkungen einstellen und Verkehrsstaatssekretär Markus Wolf hat Braubach besucht.
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0: Ein knappes Stündchen begleitet uns die Sonne noch heute an diesem Montagabend. Das Ganze bei Temperaturen von aktuell immer noch so um die über 20 Grad. Im Laufe des Abends und der Nacht kühlt es natürlich ab. Tiefstwerte liegen bei 8 Grad. Dabei bleibt es überwiegend klar. In der Nacht ziehen ein paar Quellwolken rein. Das Ganze aber trocken. Morgen zum Start eher wolkig, nachmittags sonnig. Das Ganze bei 22 Grad. Am Mittwoch dann auch Sonne und Wolken gemixt bei 22 Grad. Richtung Abend dann aber neue Wolken und auch neuer Regen.
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0: Wir sind angekommen am Montagabend, an diesem ersten Tag in den Herbstferien. Gleich gibt's den Polizeireport. Alles, was wichtig ist aus den Polizeirevieren der Region mit meiner Kollegin Lisa Tauchen. Das Ganze aber vorher mit dem Antenne Koblenz besten Hits aller Zeiten. Mit Manfred Mann und Mighty Quinn und vorher mit Beloved und Sweet Harmony. Ich bin Max Seemann. Schönen Montagabend. Hallo.
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1: Im Studio Lisa Tauchen, guten Tag. Die Polizei Mayen hat am vergangenen Montag eine Geschwindigkeitskontrolle auf der B258 am sogenannten Monreal-Dreieck durchgeführt. Zwischen 11.30 Uhr und 13.15 Uhr kontrollierten die Beamten den Verkehr in Richtung Nürburgring. Dort gilt eine Höchstgeschwindigkeit von 70 km pro Stunde. Insgesamt wurden 17 Fahrer mit zu hoher Geschwindigkeit festgestellt. Der schnellstgemessene PKW war mit 96 km pro Stunde unterwegs. Die Polizei weist darauf hin, dass überhöhte Geschwindigkeit weiterhin zu den häufigsten Ursachen für schwere Verkehrsunfälle gehört. Auch künftig sollen auf der B258 weitere Kontrollen stattfinden. In Waldbreitbach haben drei bislang unbekannte Männer mehrere Fensterscheiben eines Hotels beschädigt. Die Tat ereignete sich am Montagmorgen gegen 8.25 Uhr in der Straße am Mühlenberg. Nach Angaben der Polizei waren die Männer teilweise vermummt und hatten einen Baseballschläger dabei. Nach der Tat flüchteten sie über eine Fußgängerbrücke, über die Wied und wurden später ohne Vermummung in der Straße Kirchmorgen gesehen. Anschließend gingen sie in Richtung Parkplatz in der Au. Alle drei waren dunkel gekleidet. Die Polizeiinspektion Straßenhaus sucht nach weiteren Zeugen. Der Michelsmarkt in Andernach ist aus Sicht der Polizei friedlich verlaufen. Die Veranstaltung fand am 25. bis zum 27. September statt. Polizei und kommunaler Vollzugsdienst waren gemeinsam auf dem Marktgelände unterwegs und führten auch Personenkontrollen durch. Dabei wurden keine Messer oder andere gefährliche Gegenstände festgestellt. Die Polizei nahm die Anzeige wegen des Diebstahls eines Mobiltelefons auf. Außerdem kam es zu einer Auseinandersetzung zwischen zwei Frauengruppen, bei der eine Beteiligte eine andere ins Gesicht schlug. Weitere nennenswerte Zwischenfälle wurden nach Angaben der Polizei nicht bekannt.
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0: 20 Grad haben wir aktuell in Mendig gemessen, 20 Grad sind es auch im Montabaur und in Koblenz-Gülz, da sind es aktuell 21 Grad.
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2: Mit Lenz Göbels, guten Abend. Der Neubau des Landesuntersuchungsamtes in Koblenz wird deutlich teurer als geplant. Ursprünglich waren 50 bis 60 Millionen Euro vorgesehen. Inzwischen liegt der genehmigte Kostenrahmen bei 144 Millionen Euro, wie das Bauministerium in Mainz bestätigte. Der Rohbau im Gewerbepark Bubenheim steht bereits seit 2019. Seitdem stocken die Arbeiten, unter anderem, weil eine wichtige Baufirma pleite ging. Mitte Oktober soll nun ein neues Unternehmen beauftragt werden. Erst dann könnte es einen neuen Termin für die Fertigstellung geben. In dem Gebäude sollen später 280 Beschäftigte Platz finden. Rund um Neuwied müssen sich Autofahrer in den nächsten Tagen auf zwei Baustellen einstellen. Auf der B256 wird ab morgen ein Brandschaden in Fahrtrichtung Koblenz repariert. Dort kann es zu Behinderungen kommen, die Arbeiten sollen bis Ende der Woche dauern. Ab Mittwoch wird außerdem auf der B42 bei Neuwied-Irlich ein Brandschaden beseitigt. Die Bundesstraße wird dafür halbseitig gesperrt, eine Ampel regelt den Verkehr. Zusätzlich ist die Einmündung der B42 in die K16 Richtung Irlich vollgesperrt. Wer von Rodenbach zur B42 möchte, wird über die K112 umgeleitet. Am Samstag soll die Strecke dann wieder vollständig frei sein. Verkehrsstaatssekretär Markus Wolf hat sich in Braubach über die geplante Ortsumgehung informiert. Eingeladen hatte ihn der Landestagsabgeordnete Andreas Birtel. An dem Treffen nahmen auch Vertreter der Stadt, der Verbandsgemeinde Lorelei und der Bürgerinitiative Braubach lebenswerter teil. Die Initiative setzt sich seit 2013 für den Bau der Umgehungsstraße ein. Braubach leidet seit Jahren unter starkem Durchgangsverkehr, vor allem durch Lastwagen. Offen ist noch ein Gutachten zu möglichen Folgen für das Welterbe Oberes Mittelrheintal. Der Verkehrsstaatssekretär sagte zu, die Vorbereitungen für diesen Auftrag im kommenden Jahr abzuschließen. Danach soll ein unabhängiges Büro das Gutachten erstellen. In Neuwied sind die rheinland-pfälzischen Meister im Standardtanz der Senioren ermittelt worden. Ausrichter war der Tanzsportclub Neuwied in seinem Clubhaus. Insgesamt 66 Paare tanzten von 11 bis kurz nach 17 Uhr um den Titel. Auf dem Programm standen unter anderem langsamer Walzer, Tango und Quickstep. Die Paare traten dabei in verschiedenen Leistungsklassen gegeneinander an. Als Ehrengast war Fürstin Sophie Charlotte zu Wied dabei. Sie überreichte den erfolgreichen Paaren persönlich Urkunden und Medaillen.
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0: Ganz allmählich verabschiedet sich die Sonne für heute. Allmählich kühlt es dann auch ab. Die Tiefstwerte liegen in der Nacht bei 8 Grad. Da ziehen ein paar Quellwolken rein. Morgen zum Start ein paar Wolken, das Ganze trocken. Nachmittag sonnig bei 22 Grad. Am Mittwoch ähnlich, da Sonne und Wolken im Mix bei 22 Grad. Richtung Abend dann mit neuen Wolken und neuem Regen.
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0: Um kurz nach 6:30 mit dem Blick raus zu euch auf die Straßen. Und da habe ich aktuell keine Staus, keine Verkehrsbehinderungen und wünsche überall eine gute und sichere Fahrt.
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0: Blitzer habe ich aktuell auch keine. Wenn ihr was habt, Staus, Blitzer, Verkehrsbehinderungen, nimm her damit. Meldet's alles, Antenne Koblenz Hotline 0261 98 820 99 per Anruf oder WhatsApp direkt live zu mir ins Studio.
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4: Am deutschen Aktienmarkt hat der DAX heute quasi ein verlängertes Wochenende genossen, denn er hat sich letztlich kaum bewegt. Bei einem ruhigen Geschäft legte der DAX zu Wochenbeginn schließlich 0,1% auf 25.254 Punkte zu. Die Anleger warteten zum Großteil ab. Ins Blickfeld gerieten heute die angekündigten Neuwahlen in Spanien und einmal mehr die sehr hohe Verschuldung Frankreichs, die letztlich auf den Eurokurs drückte. Deutlicher verloren haben unter den 40 Standardwerten Bayer, Hochtief und Infineon. Ganz oben im DAX befanden sich schließlich Rheinmetall, GEA Group und Volkswagen. Der Euro pendelte sich nach einer weiteren Abwärtsbewegung am Abend bei einem $1.1205 ein. Aus Frankfurt, Klaus Bente.
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1: Unsere heutige Koblenzzahl des Tages ist die 1897. In diesem Jahr begann auf dem Berg Pankart oberhalb von Braubach der Bau des ersten von drei mächtigen Schornsteinen, die bis heute das Landschaftsbild prägen. Zwischen 1897 und 1910 entstanden die Hohen Kamine, verbunden durch einen rund 600 Meter langen Rauchgaskanal mit der Blei- und Silberhütte im Tal. Entgegen dem Volksmund, der sie scherzhaft als Weinbergheizung bezeichnet, dienten sie als Ableitung giftiger Gase. Ein früherer Versuch des Emissionsschutzes. Die Geschichte des Braubacher Hüttenwesens reicht weit zurück. Bereits im 17. Jahrhundert wurde in der Umgebung Silber, Blei und Zink gewonnen und vor Ort verhüttet. Die erste Silberhütte entstand am Fuß des Rheinhangs. Später folgte eine Bleihütte, die sich mit den industriellen Entwicklungen des 18. und 19. Jahrhunderts rasch vergrößerte. 1969 wurde das Werk neu gegründet, nachdem man im Ährental reiche Erzadern entdeckt hatte. Mit dem technischen Fortschritt kamen Dampfmaschinen, ein Bahnanschluss und eine Seilbahn für den Transport der Schlacke. Um 1900 entwickelte sich die Anlage zu einem modernen Industriebetrieb, der zeitweise hunderte Arbeiter beschäftigte. 1910 war schließlich der Bau des dritten Schornsteins abgeschlossen, ein Symbol der industriellen Blüte Braubachs. Nach dem Ersten Weltkrieg erlebte der Betrieb wechselvolle Zeiten. In den 1980er Jahren galt Braubach als stark mit Blei belastet. Umfangreiche Sanierungsmaßnahmen und moderne Umwelttechnik sorgten dafür, dass später keine gesundheitlich bedenklichen Werte mehr festgestellt wurden. Heute sind die drei Schornsteine auf dem Pankart stumme Zeugen einer langen Industriegeschichte. Sie stehen hinter der Marxburg weithin sichtbar über der Stadt und erinnern an eine Zeit, in der Braubach vom Bergbau und Hüttenwesen geprägt war.
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0: 19 Grad messen wir aktuell in Mülheim-Kärlich, 19 Grad sind es auch in Münster-Maifeld und in Koblenz-Horchheim, da sind es auch 19 Grad.
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2: Ich bin Tanja Wagner. Der Nobelpreis für Medizin geht in diesem Jahr auch an zwei Deutsche. Peter Hegemann, Georg Nagel und ein US-Amerikaner werden für ihre Arbeit auf dem Gebiet der Optogenetik ausgezeichnet. Das hat das Karolinska-Institut in Stockholm bekannt gegeben. Mit der Optogenetik lassen sich Nervenzellen per Licht präzise steuern und zeigen so, wie das Gehirn Gefühle und Erinnerungen formt. Bald wird Wasser knapp. Darauf will Bundesumweltminister Carsten Schneider reagieren. Er plädiert für einen neuen Umgang mit Wasser in Deutschland. Denn das sei nicht nur entscheidend für unsere Umwelt, sondern auch für die deutsche Wirtschaft. Das sagte Schneider heute früh in Berlin. Auch will er Pharma- und Kosmetikindustrie stärker zur Verantwortung ziehen.
3: Wir haben Verunreinigungen im Abwasser, insbesondere was die pharmazeutische Industrie, aber auch Chemikalien betrifft. Und deswegen gibt es eine EU-Regulierung, die vorsieht, dass diese vierte Reinigungsstufe, die also nochmal besser das Wasser reinigt, dass die Kosten dafür nicht von dem Wasserverbraucher bezahlt werden, sondern von dem Verursacher.
2: Lange habe es in Deutschland immer genug Wasser gegeben. Dieser Sommer habe aber eine neue Realität gezeigt. Einige Tage nach dem Start des Tankrabatts haben sich die Spritpreise nun über dem Startniveau eingependelt. Im bundesweiten Tagesdurchschnitt kostete ein Liter Super E10 laut ADAC gestern 2,14 Euro. Das waren gut 2 Cent mehr als am Starttag des Tankrabatts. Bei Diesel waren es 2,25 Euro pro Liter, rund 1 Cent mehr.
4: Die Entlastung durch den Rabatt ist praktisch weggeschmolzen. Beim Super E10 kann der ADAC den Preisanstieg kaum nachvollziehen. Ölpreis und Wechselkurs hätten sich nur wenig verändert. Es ist generell schwer zu beurteilen, wie vollständig die Steuersenkung von knapp 17 Cent pro Liter weitergegeben wird. Die Branche sagt, sie gebe den Rabatt komplett weiter. Bei der ersten Aktion im Mai und Juni kamen Verbraucherschützer und Wirtschaftsforscher zu anderen Ergebnissen. Ursula Winkler, Berlin.
2: Bei gewaltsamen Schülerprotesten in Nordfrankreich hat eine Polizeigranate einem 15-jährigen Gymnasiasten die Hand abgerissen. Der Jugendliche wurde mit schweren Verletzungen in eine Klinik nach Lille gebracht, schwebt aber nicht in Lebensgefahr. Das teilten Polizei und Staatsanwaltschaft mit. Die Generalinspektion der Nationalpolizei hat eine Untersuchung zum Polizeieinsatz eingeleitet.
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5: Mit Lenz Göbels, guten Abend. In Neuwied sind die rheinland-pfälzischen Meister im Standardtanz der Senioren ermittelt worden. Ausrichter war der Tanzsportclub Neuwied in seinem Clubhaus. Insgesamt 66 Paare tanzten von 11 bis kurz nach 17 Uhr um den Titel. Auf dem Programm standen unter anderem langsamer Walzer, Tango und Quickstep. Die Paare traten dabei in verschiedenen Leistungsklassen gegeneinander an. Als Ehrengast war Fürstin Sophie Charlotte zu Wied dabei. Sie überreichte den erfolgreichen Paaren persönlich Urkunden und Medaillen.
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0: Die Sonne hat sich jetzt verabschiedet für heute. Damit sinken dann auch die Temperaturen. Die Tiefstwerte liegen in der Nacht dann bei 8 Grad. Morgen da dann zunächst wolkig, das Ganze trocken. Nachmittag sonniger, das Ganze auch wieder bei bis zu 22 Grad. Am Mittwoch ähnlich, Sonne und Wolken im Mix bei 22 Grad. Allerdings kann es dann am Abend und in der Nacht immer wieder regnen. Und der neue Regen bringt dann auch kühlere Temperaturen am Donnerstag bei dann nur noch 14 Grad.
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0: Kurz nach 19 Uhr an diesem Montagabend der Blick raus zu euch auf die Straßen. Und da habe ich aktuell keine Staus, keine Verkehrsbehinderungen und wünsche überall eine gute und vor allem auch eine sichere Fahrt.
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0: Blitz habe ich aktuell keine. Wenn ihr was habt, Staus, Blitzer oder Verkehrsbehinderungen, immer her damit. Meldet's alles. Antenne Koblenz Hotline 0261 988 20 99 per Anruf oder WhatsApp direkt live zu mir ins Studio.
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0: Der Montagabend auf Antenne Koblenz mit den besten Hits aller Zeiten. Mit denen geht's natürlich jetzt auch weiter mit Iggy Kelly und mit Break My Heart. Und wir starten rein mit Belinda Carlisle und Circle in the Sand. Danach gibt es dann die Veranstaltungstipps. Alles, was wichtig ist aus der Veranstaltungswelt in dieser Woche in Koblenz und der Region. Lohnt sich da also dran zu bleiben. Ich bin Max Dehmann und wünsche einen schönen Montagabend. Hallo.
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1: Mit Lisa Tauchen, hallo. Im Neuwieder Stadtteilblock können Kinder am Donnerstag in die Welt der Buchfigur Knuffel eintauchen. Ab 13 Uhr liest die Kinderbuchautorin Martina Kast im Bürgerhaus-Blog aus ihrem Buch und erzählt außerdem aus ihrem Alltag als Autorin. Danach können die Kinder selbst kreativ werden und ihren eigenen Knuffel aus Filz basteln. Gemeinsam gespielt und eigene Geschichten erfunden werden natürlich auch. Die Veranstaltung richtet sich an Kinder von 6 bis 10 Jahren und geht bis 17.30 Uhr. Die Teilnahme kostet 4 Euro, eine Anmeldung ist online erforderlich. Im Rhein-Lahn-Kreis gilt das IT-Kursangebot für Frauen auch in diesem Jahr weiter. Beim nächsten digitalen Treff am Donnerstag geht es von 14.30 Uhr bis 18.30 Uhr in der Kreisverwaltung Bad Ems um sicheres Online-Banking und digitales Bezahlen. Dabei werden auch Passworttresore sowie Bezahlungsdienste wie PayPal oder Vero erklärt. Außerdem erfahren die Teilnehmerinnen, wie sie Betrugsversuche im Internet erkennen können. Neu ist in diesem Jahr eine praktische Einführung in die Nutzung von künstlicher Intelligenz. Der Kurs richtet sich an Frauen mit wenig Vorkenntnissen, kostet 10 Euro und eigene Geräte können gern mitgebracht werden. Zum Weltmädchentag gibt's in Koblenz einen besonderen Workshop für Mädchen zwischen 10 und 15 Jahren. Am Freitag geht es von 9 bis 12 Uhr im Jugend- und Bürgerzentrum auf der Karthause um Körperwahrnehmung, persönliche Grenzen und Selbstbestimmung. Die Teilnehmerinnen lernen auf, ihr Bauchgefühl zu hören und eigene Grenzen ausdrücklich zu setzen. Außerdem erfahren sie, wo und wie sie sich Unterstützung holen können. Begleitet wird der Workshop von einer Mentorin aus Koblenz. Die Teilnahme ist kostenlos und alle Übungen sind freiwillig. Die Plätze sind begrenzt, deshalb ist eine Anmeldung per E-Mail erforderlich. Und bei allem wünschen wir euch natürlich auch wie immer viel Spaß.
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0: in Nassau, da haben wir aktuell 17 Grad gemessen, 18 Grad sind es in Neuwied und in Koblenz auf der Horchheimer Höhe sind es auch 17 Grad.
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0: Allmählich kühlt es immer weiter ab hier an diesem Montagabend. Dabei bleibt es aber klar. Im Laufe der Nacht ziehen ein paar Quellwolken rein, das Ganze aber trocken. Tiefstwerte liegen in der Nacht dann bei 8 Grad. Morgen zum Start ein paar Wolken, nachmittags sonniger, das Ganze bei 22 Grad. Am Mittwoch dann ähnlich, Sonne und Wolken im Mix bei 22 Grad. Allerdings kommen dann am Abend neue Wolken und neuer Regen und vor allem auch kühlere Temperaturen.
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0: Kurz nach 7:30 der Blick zu euch raus auf die Straßen an diesem Montagabend. Da habe ich aktuell keine Staus, keine Verkehrsbehinderungen und wünsche überall eine gute und sichere Fahrt durch den Montagabend.
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0: Blitz habe ich aktuell keine. Wenn ihr was habt, Staus, Blitzer oder Verkehrsbehinderungen, immer her damit. Meldet's alles. Antenne Koblenz Hotline 0261 988 20 99 per Anruf oder WhatsApp direkt live zu mir ins Studio.
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1: Fünfter Oktober 1993. Die Pet Shop Boys sind mit Go West neu in den Charts.

0: AIDS-Krise in den 80er Jahren wird in der Gesellschaft zuerst belächelt. Eine Randgruppenkrankheit, mit der sich nur Drogenabhängige und Schwule anstecken. So denken die meisten Menschen über diese schlimme Krankheit. Die Unwissenheit führt zu Stigmatisierung und Diskriminierung von Kranken und ganzen Bevölkerungsgruppen. Erst als klar wird, dass jeder AIDS bekommen kann, gibt es einen Aufschrei. Die rote Schleife wird das Symbol für den Kampf gegen die Krankheit. Es gibt Filme, Talkshows und Werbespots, um für safer Sex zu werben.
1: Tina, was kosten die Kondome?
0: Und natürlich auch Benefizkonzerte auf der ganzen Welt. Und so werden 1992 die Pet Shop Boys gefragt, ob sie nicht einen Song beisteuern können für eben genau ein solches Benefizkonzert, um Geld zu sammeln für die AIDS-Aufklärung. Die beiden Jungs covern dafür Go West von den Village People. Und dieses Cover kommt live so gut an, dass sie es direkt auf ihre nächste Platte packen.

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1: Ich bin Tanja Wagner. Plastikverpackungen könnten für Unternehmen bald deutlich teurer werden. Union und SPD im Bundestag planen eine neue Steuer auf Kunststoff. Ab Juli 2027 sollen für jede Tonne Kunststoff in Verpackungen 550 Euro fällig werden. Damit sollen Anreize geschaffen werden, um den Verbrauch zu verringern. Gleichzeitig sollen zusätzliche Einnahmen für den Bund generiert werden. Der Markt für E-Autos boomt. Rund 88.600 reine E-Autos wurden im September neu zugelassen, wie das Kraftfahrt-Bundesamt in Flensburg mitteilte. Das seien rund 95% mehr als im Vorjahresmonat. Grund für die Entwicklung dürfte die E-Auto-Prämie des Bundes sein.
2: Im Mai ist die neue Prämie freigeschaltet worden, unter anderem für neue E-Autos und bestimmte Plug-in-Hybride, die mit Strom und Treibstoff fahren können. Die Höhe hängt von Fahrzeug, Einkommen und Familiengröße ab und kann bei bis zu 6.000 Euro liegen. Die Prämie wirke, und zwar kräftig, sagen Autoexperten. Doch laufe die Förderung aus, drohe erneut ein Einbruch. Thomas Bremser, Nachrichtenredaktion.
1: Der Nobelpreis für Medizin geht in diesem Jahr an die beiden Deutschen Peter Hegemann und Georg Nagel sowie einen US-Forscher. Ausgezeichnet werden ihre Entdeckungen im Bereich der Optogenetik, wie das Karolinska-Institut in Stockholm mitteilte.
3: Durch die Arbeit der drei Wissenschaftler verstehen wir heute besser, wie unser Gehirn funktioniert. Die beiden Deutschen haben bei Experimenten mit Algen herausgefunden, dass bestimmte Proteine auf Licht reagieren und ein elektrisches Signal auslösen. Deisseroth hat dieses Protein in einen lichtgesteuerten Schalter für Nervenzellen verwandelt. Damit kann man nun Schaltkreise im Gehirn sichtbar machen, die Erinnerungen, Gefühle und Verhaltensweisen steuern, was für die Behandlung von Krankheiten wie Schizophrenie und Depressionen relevant sein kann. Sigrid Hamm, Skandinavien.
1: Wegen eines Polizeieinsatzes ist der Flugverkehr am Stuttgarter Flughafen vorübergehend eingestellt worden. Die Terminals seien am frühen Abend zwischenzeitlich geräumt worden. Zudem wurden An- und Abflüge ausgesetzt, teilten die Bundespolizei und der Stuttgarter Flughafen mit. Inzwischen wurde Entwarnung gegeben. Der Flugverkehr werde schrittweise wieder aufgenommen und die Passagierkontrollen wieder geöffnet.
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1: Ich bin Tanja Wagner. Plastikverpackungen könnten für Unternehmen bald deutlich teurer werden. Union und SPD im Bundestag planen eine neue Steuer auf Kunststoff. Ab Juli 2027 sollen für jede Tonne Kunststoff in Verpackungen 550 Euro fällig werden. Damit sollen Anreize geschaffen werden, um den Verbrauch zu verringern. Gleichzeitig sollen zusätzliche Einnahmen für den Bund generiert werden. Der Markt für E-Autos boomt. Rund 88.600 reine E-Autos wurden im September neu zugelassen, wie das Kraftfahrt-Bundesamt in Flensburg mitteilte. Das seien rund 95% mehr als im Vorjahresmonat. Grund für die Entwicklung dürfte die E-Auto-Prämie des Bundes sein.
2: Im Mai ist die neue Prämie freigeschaltet worden, unter anderem für neue E-Autos und bestimmte Plug-in-Hybride, die mit Strom und Treibstoff fahren können. Die Höhe hängt von Fahrzeug, Einkommen und Familiengröße ab und kann bei bis zu 6.000 Euro liegen. Die Prämie wirke, und zwar kräftig, sagen Autoexperten. Doch laufe die Förderung aus, drohe erneut ein Einbruch. Thomas Bremser, Nachrichtenredaktion.
1: Der Nobelpreis für Medizin geht in diesem Jahr an die beiden Deutschen Peter Hegemann und Georg Nagel sowie einen US-Forscher. Ausgezeichnet werden ihre Entdeckungen im Bereich der Optogenetik, wie das Karolinska-Institut in Stockholm mitteilte.
3: Durch die Arbeit der drei Wissenschaftler verstehen wir heute besser, wie unser Gehirn funktioniert. Die beiden Deutschen haben bei Experimenten mit Algen herausgefunden, dass bestimmte Proteine auf Licht reagieren und ein elektrisches Signal auslösen. Deisseroth hat dieses Protein in einen lichtgesteuerten Schalter für Nervenzellen verwandelt. Damit kann man nun Schaltkreise im Gehirn sichtbar machen, die Erinnerungen, Gefühle und Verhaltensweisen steuern, was für die Behandlung von Krankheiten wie Schizophrenie und Depressionen relevant sein kann. Sigrid Hamm, Skandinavien.
1: Wegen eines Polizeieinsatzes ist der Flugverkehr am Stuttgarter Flughafen vorübergehend eingestellt worden. Die Terminals seien am frühen Abend zwischenzeitlich geräumt worden. Zudem wurden An- und Abflüge ausgesetzt, teilten die Bundespolizei und der Stuttgarter Flughafen mit. Inzwischen wurde Entwarnung gegeben. Der Flugverkehr werde schrittweise wieder aufgenommen und die Passagierkontrollen wieder geöffnet.
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1: Ich bin Doc Zeitler. Plastikverpackungen könnten für Unternehmen bald deutlich teurer werden. Union und SPD im Bundestag planen eine neue Steuer auf Kunststoff. Das geht aus einem Entwurf für ein Kunststoffverpackungsgesetz hervor.
2: Ab Juli sollen für jede Tonne Kunststoff in Verpackungen 550 Euro fällig werden. Damit will die Regierung Anreize schaffen, weniger Plastik zu produzieren. Gleichzeitig will sie zusätzliche Einnahmen generieren. Unter das Gesetz sollen Verpackungen fallen, deren Kunststoffanteil mehr als 5% beträgt. Unter anderem bei Folien, Verschlüssen, Deckeln und Kapseln. Der Entwurf muss noch innerhalb der Regierung abgestimmt werden. Tanja Wagner, Nachrichtenredaktion.
1: Die größte Bedrohung geht für Deutschland derzeit von Russland aus, sagt der Präsident des Bundesnachrichtendienstes. Russland führe einen Schattenkrieg gegen uns, so Martin Jäger. Während einer öffentlichen Anhörung des Parlamentarischen Kontrollgremiums des Bundestags. Es gehe dabei vor allem um Einschüchterung. Moskau wette auf die Schwäche Deutschlands. Aktuell gäbe es allerdings keinen Hinweis auf einen groß angelegten Angriff Russlands gegen NATO-Staaten. Ein Tag nach dem Start des Tankrabatts haben sich die Spritpreise nun über dem Startniveau eingependelt. Im bundesweiten Tagesdurchschnitt kostete ein Liter Super E10 laut ADAC gestern 2,14 Euro. Das waren 2,3 Cent mehr als am Starttag des Tankrabatts. Bei Diesel waren es 2,25 Euro pro Liter.
3: Die Entlastung durch den Rabatt ist praktisch weggeschmolzen. Beim Super E10 kann der ADAC den Preisanstieg kaum nachvollziehen. Ölpreis und Wechselkurs hätten sich nur wenig verändert. Es ist generell schwer zu beurteilen, wie vollständig die Steuersenkung von knapp 17 Cent pro Liter weitergegeben wird. Denn die Spritpreise schwanken durch mehrere Einflussfaktoren. Ursula Winkler, Nachrichtenredaktion.
1: Der Nobelpreis für Medizin geht in diesem Jahr an die beiden Deutschen Peter Hegemann und Georg Nagel sowie den US-Forscher Carl Dieserode für ihre Entdeckungen im Bereich lichtgesteuerter Ionenkanäle und Optogenetik. Das teilte das Karolinska-Institut in Stockholm mit. Hegemann forscht an der Humboldt-Universität Berlin, Nagel an der Universität Würzburg.
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1: Ich bin Dirk Zeitler. Deutschland muss aus Sicht der Geheimdienste vor allem mit Blick auf die Bedrohung durch Russland deutlich widerstandsfähiger werden, nicht nur militärisch. Russland führe einen Schattenkrieg gegen Deutschland, sagte der Präsident des Bundesnachrichtendienstes Martin Jäger bei einer Anhörung im Bundestag.
2: Hinweise auf einen groß angelegten Angriff Russlands gegen NATO-Staaten gibt es demnach zwar aktuell nicht, denkbar sind aber wohl militärische Nadelstiche, besonders im Baltikum. Laut BND-Chef Jäger setzt der Kreml vor allem auf Einschüchterung. Moskau wettet auf unsere Schwäche, so Jäger wörtlich. Auch Verfassungsschutzchef Seelen warnt vor russischer Sabotage und Tötungsdelikten und auch vor Desinformation und Anschlagsversuchen, wie auf dem Flughafen Halle-Leipzig. Katrin Müller, Nachrichtenredaktion.
1: Plastikverpackungen könnten für Unternehmen bald deutlich teurer werden. Union und SPD im Bundestag planen eine neue Steuer auf Kunststoff. Ab Juli 2027 sollen für jede Tonne Kunststoff in Verpackungen 550 Euro fällig werden. Das geht aus einem Entwurf für ein Kunststoffverpackungsgesetz hervor. Demnach fielen 2023 rund 3 Millionen Tonnen Kunststoffverpackungsabfälle an. Einige Tage nach dem Start des Tankrabatts haben sich die Spritpreise nun über dem Startniveau eingependelt. Im bundesweiten Tagesdurchschnitt kostete ein Liter Super E10 laut ADAC gestern 2,14 Euro. Das waren 2,3 Cent mehr als am Starttag des Tankrabatts. Bei Diesel waren es 2,25 Euro pro Liter und damit fast 1 Cent mehr.
3: Die Entlastung durch den Rabatt ist praktisch weggeschmolzen. Beim Super E10 kann der ADAC den Preisanstieg kaum nachvollziehen. Ölpreis und Wechselkurs hätten sich nur wenig verändert. Es ist generell schwer zu beurteilen, wie vollständig die Steuersenkung von knapp 17 Cent pro Liter weitergegeben wird. Denn die Spritpreise schwanken durch mehrere Einflussfaktoren. Ursula Winkler, Nachrichtenredaktion.
1: Der Nobelpreis für Medizin geht in diesem Jahr auch nach Deutschland. Peter Hegemann von der Humboldt-Universität Berlin und Georg Nagel von der Uni Würzburg wurden zusammen mit einem US-Forscher ausgezeichnet. Und zwar für ihre Entdeckungen auf dem Feld der Optogenetik. Die Freude bei den beiden Deutschen war groß.
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1: Ich bin Dirk Zeitler. Plastikverpackungen können für Unternehmen bald deutlich teurer werden. Union und SPD im Bundestag planen eine neue Steuer auf Kunststoff. Ab Juli 2027 sollen für jede Tonne Kunststoff in Verpackungen 550 Euro fällig werden. Das geht aus einem Entwurf für ein Kunststoffverpackungsgesetz hervor. Demnach fielen 2023 rund 3 Millionen Tonnen Kunststoffverpackungsabfälle an. Die starke Nachfrage nach Elektroautos in Deutschland setzt sich fort. Mehr als 88.000 reine Elektroautos wurden im September neu zugelassen, wie das Kraftfahrtbundesamt mitteilte. Das seien rund 95% mehr als im Vorjahresmonat. Grund für die Entwicklung dürfte die E-Auto-Prämie des Bundes sein.
2: Im Mai ist die neue Prämie freigeschaltet worden, unter anderem für neue E-Autos und bestimmte Plug-in-Hybride, die mit Strom und Treibstoff fahren können. Die Höhe hängt von Fahrzeug, Einkommen und Familiengröße ab und kann bei bis zu 6.000 Euro liegen. Die Prämie wirke, und zwar kräftig, sagen Autoexperten. Doch laufe die Förderung aus, drohe erneut ein Einbruch. Umweltminister Schneider ist zufrieden. Bisher seien 100.000 Anträge für die E-Auto-Prämie eingegangen. Thomas Bremser, Nachrichtenredaktion.
1: Deutschland muss aus Sicht der Geheimdienste vor allem mit Blick auf die Bedrohung durch Russland deutlich widerstandsfähiger werden, nicht nur militärisch. Russland führe einen Schattenkrieg gegen Deutschland, sagte der Präsident des Bundesnachrichtendienstes Jäger bei einer Anhörung im Bundestag.
3: Hinweise auf einen groß angelegten Angriff Russlands gegen NATO-Staaten gibt es demnach zwar aktuell nicht, denkbar sind aber wohl militärische Nadelstiche, besonders im Baltikum. Laut BND-Chef Jäger setzt der Kreml vor allem auf Einschüchterung. Moskau wettet auf unsere Schwäche, so Jäger wörtlich. Auch Verfassungsschutzchef Seelen warnt vor russischer Sabotage und Tötungsdelikten und auch vor Desinformation und Anschlagsversuchen, wie auf dem Flughafen Halle-Leipzig. Katrin Müller, Nachrichtenredaktion.
1: Der Nobelpreis für Medizin geht in diesem Jahr auch nach Deutschland. Peter Hegemann von der Humboldt-Universität Berlin und Georg Nagel von der Uni Würzburg wurden zusammen mit einem US-Forscher ausgezeichnet, und zwar für ihre Entdeckungen auf dem Feld der Optogenetik. Die Freude der beiden ist groß.
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